falsch. Er schlug mit der flachen Hand auf die Tischplatte und sagte so leise, wie es ihm gerade noch möglich war: Ihr wisst, dass das Schwachsinn ist. Sie lassen alles zurück und sie fliehen und vielleicht... Er machte eine kurze Pause und überlegte, ob er den nächsten Satz wirklich sagen sollte. Aber kein Wort mehr. Eine komplette Stille trat ein. Die anderen tauschten nur Blicke aus. Einige lächelten milde. Jemand legte sogar sacht eine Hand auf seine Schulter. Die Sekunden vergingen. Er stand auf, verließ das Zimmer, Jacke, Tür, Treppenhaus, Luft. Er nahm seinen alten Ford Granada und war nie mehr gesehen. Der Rest ist geschehen.

Wir haben eine Band gegründet und da in den Liedern beschreiben wir, dass man schon tot ist eigentlich, bevor man lebt. Und dass absolut scheiße ist, wenn man lebt, weil man dann genau weiß, dass man irgendwann stirbt und nicht mehr da ist.

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1: Nein, Mann, ganze Nacht wach.
0: Ja, ich auch. 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
2: Hallo und herzlich willkommen zum Umweltkonzentrat. Mein Name ist Aldo und wir haben wieder einiges für euch vorbereitet. Heute geht es um faire Schultüten und die AfD. Bevor es aber richtig losgeht, gibt's erstmal Mucke auf die Ohren.
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1: Kommen wir jetzt zu unserem ersten Thema hier im Umweltkonzentrat. Alle Eltern oder Großeltern, angehende ErstklässlerInnen, sollten jetzt mal genauer zuhören. Denn die Fairtrade-Stadt Rostock hat was zu verschenken. Alle weiteren Infos hört ihr jetzt im Interview mit Nicole Gericke. Sie ist Koordinatorin des Projekts Fairtrade-Stadt Rostock. Was macht denn die Fairtrade-Stadt Rostock genau?
2: Wir setzen uns mit verschiedenen Aktionen und Veranstaltungen und Kooperationen dafür ein, den fairen Handel in Rostock bekannter zu machen und in Zusammenarbeit zu stärken.
1: Am 22. August werden die neuen ersten Klassen eingeschult. Passend dazu habt ihr die Aktion Mein buntes Rostock initiiert. Was genau verbirgt sich dahinter?
2: Mein buntes Rostock ist ein Kreativwettbewerb für Kinder, die in diesem Sommer in Rostock eingeschult werden. Wir rufen alle Kids auf, ein Bild einzuschicken, entweder in A3 oder in A4 und uns zu zeigen, wo sie gerne in Rostock draußen unterwegs sind. Bis zum 11. August kann man das uns zusenden und dann werden 5 Kids ausgelost.
1: Werden denn die Bilder auch irgendwo zu sehen sein?
2: Ja, wir haben auf jeden Fall vor, natürlich auch anderen zu zeigen, wo sich Kinder in Rostock besonders gern aufhalten und wo sie ihr Rostock besonders schön finden. Und deswegen werden wir die Bilder auch ausstellen. Wo das genau sein wird, können wir noch nicht sagen, aber wird dann auf der Webseite bekannt gegeben.
1: Ihr verlost ja eine faire Schultüte. Was steckt denn alles in dieser Schultüte drin?
2: Also in Schultüten sind ja bekanntermaßen leckere Süßigkeiten, nützliche Geschenke und bunte Überraschungen. Und so setzt sich auch unsere Schultüte zusammen aus verschiedenen Spielzeugen, fair gehandelten Naschereien, kleinen Geschenken wie Brotdosen, oder Geldbörsen oder eben auch schöne Schreibwaren, die Kinder in der ersten Klasse gut gebrauchen können.
1: Na, wo kommen eure Produkte her? Die sind ja aus dem fairen Handel.
2: Richtig. Der Weltladen in Rostock ist ein Laden, der ausschließlich fair gehandelte Produkte führt, beziehungsweise auch regional produzierte Sachen, in Deutschland produzierte Sachen wie eben Schreibwaren. Und mit dem arbeiten wir zusammen, um dann eine möglichst bunte Tüte zusammenzustellen.
1: Wie groß ist denn eure Schultüte?
2: Die Schultüte ist eigentlich handelsüblich groß, fast 1 Meter lang. Also ist schon einiges Schönes drin.
1: Die Produkte, die dort drin sind, sind ja aus dem fairen Handel. Warum ist denn fairer Handel noch wichtig?
2: Ja, der faire Handel ist natürlich besonders wichtig, weil der Menschen im globalen Süden unterstützt, erstens eine gewisse Stabilität zu haben, gerade jetzt in Zeiten des Klimawandels, auch von den Produkten, die sie anbauen, leben zu können, eine gewisse Sicherheit zu haben, was Arbeitsrechte angeht, aber auch gegen Kinderarbeit wird gekämpft, sodass Kinder eben auf der ganzen Welt auch zur Schule gehen können. Und natürlich gibt es auch ein Bio-Siegel bei fair produzierten Lebensmitteln. Das ist natürlich auch wichtig, dass Menschen und Umwelt gleichermaßen geschützt werden.
1: Wenn jetzt keine Schultüte bei euch gewinnt, was sollten dann Eltern, Großeltern oder sonstige Menschen beim Füllen einer Schultüte beachten?
2: Also da gibt es ganz vielfältige Möglichkeiten. Man findet ja auch schon in jedem Discounter mittlerweile fair produzierte Süßigkeiten. Auch sowas kann man natürlich achten auf gewisse Siegel. Man kann gern lokale, regionale Geschäfte unterstützen, die einzigartig sind in Rostock und da auch nachfragen, ob es nachhaltige Produkte gibt. Also man kann ganz vielfältig darauf achten. Entweder auch im Discounter gibt es schon viele fair produzierte Süßigkeiten, die man einkaufen kann. Oder einfach in den Weltladen gehen und sich dort beraten lassen. Die haben ja auch eine wahnsinnig große Auswahl an Geschenken und leckeren Sachen, die auch in eine Schultüte passen.
1: Ja, wann ist nochmal genau der Einsendeschluss?
2: Also die Bilder inklusive einer ausgefüllten Teilnahmekarte, die man bei uns auf der Webseite runterladen kann, sind bis zum 11. August bei uns in den Briefkasten zu stecken. Kann man auch per Post schicken in die Kröpeliner Straße 10 beim Eine Welt Landesnetzwerk MV.
1: Na, das waren jetzt ziemlich viele Infos. Wo kann man alles nochmal nachlesen?
2: Mehr Infos gibt es auf fairtradestadt-rostock.de/mein-buntes-rostock. Der Kreativwettbewerb ist eine Kooperation mit dem Projekt Ökofaire Gemeinde vom Evangelischen Kirchenkreis Mecklenburg.
1: Vielen Dank fürs Interview.
2: Gerne.
1: Das war Nicole Gericke vom Projekt Fairtrade Stadt Rostock im Interview mit mir. Ihr habt's gehört. Die Bilder mit den Lieblingsorten der angehenden Erstklässlerinnen könnt ihr bis zum 11. August bei der Fairtrade Stadt Rostock einreichen. Alle Infos dazu findet ihr unter fairtradestadt-rostock.de. Bevor es inhaltlich weitergeht, spielen wir mal wieder Musik. Hört jetzt Naya Archives mit ihrer aktuellen Single There Goes My Head.

0: Ihr hört das Umweltkonzentrat auf Radio Loro. Kommen wir zum nächsten Thema. Die AfD ist eine in großen Teilen rechtsextreme Partei. Trotzdem liegt sie in den Prognosen zur Landtagswahl hier in MV weit vorne. Grund genug, mal auf ihr Wahlprogramm zu schauen. Genauer gesagt auf das Thema Energie. 94 Seiten hat das Wahlprogramm der AfD. In 8 davon geht es um die Energiepolitik. Und das wollen wir uns mal genauer anschauen. Hier sehr kurz zusammengefasst.
1: Die AfD fordert eine sichere, bezahlbare und technologieoffene Energieversorgung. Sie lehnt den weiteren Ausbau der Windenergie ab und bezeichnet Windkraft als teuer, landschaftsschädlich und unzuverlässig. Auch großflächige Photovoltaikanlagen auf landwirtschaftlichen Flächen werden kritisch gesehen.
0: Nun, das Wort Klimawandel taucht im Programm gar nicht auf. Einmal wird der Begriff Klimapolitik erwähnt, Zitat, ideologiegetriebene Klimapolitik. Will man mehr zum Thema Klimawandel wissen und wie die AfD dazu steht, sollte man auf ihre Bundestagsseite schauen. Zitat,
1: das Klima lässt sich weder ändern noch schützen.
0: Die AfD leugnet also den menschengemachten Klimawandel und ignoriert wissenschaftliche Fakten, wie sie zum Beispiel im letzten IPCC-Bericht der Vereinten Nationen stehen. Kein Wunder also, dass die AfD den Ausbau von Windkraft stoppen will. Dabei liegt der Anteil der Windenergie am deutschen Strommix bei über 30%. Und alle erneuerbaren Energien zusammen sind auf rund 60% gestiegen. Das ist also eigentlich eine Erfolgsgeschichte. Da stellt sich die Frage, wie will die AfD Strom erzeugen? Na logisch, mit Atomkraftwerken. Hier sollen vor allem Mini-Atomkraftwerke helfen. Genau die, die Markus Söder auch gerne in Bayern bauen möchte. Die Mini-Atomkraftwerke sollen dann die versprochene bezahlbare Energie liefern. Die kann man nämlich in Serienproduktion am Fließband herstellen, wenn das mal nicht technologieoffen ist. Aber schauen wir mal genauer darauf. Atomkraft war noch nie wirtschaftlich, außer mit staatlichen Subventionen. Auch die niedlichen Mini-Atomkraftwerke werden richtig teuer, denn die Grenzkosten sind viel zu hoch. Das heißt, um diese wirtschaftlich zu produzieren, müssten tausende Mini-Atomkraftwerke hergestellt und verkauft werden. Das ist völlig unrealistisch, denn zurzeit sind nur circa eine Handvoll in Planung, weltweit. Planung und Genehmigungen dauern deutlich länger als zum Beispiel bei Windkraftanlagen und sind zudem viel teurer. Und diese vielen Mini-Atommeiler stehen dann in der Landschaft herum. Das bedeutet dann auch ein viel höheres Risiko für atomare Unfälle. Und es gibt immer noch kein Endlager für die tausenden von Tonnen hochgefährlichem radioaktiven Atommüll, der dann entsteht. Immer die alte Leier. Ein weiterer Eckpunkt der Energieversorgung soll klimaschädliches Erdgas sein. Für die AfD kein Problem, denn sie leugnet ja den Klimawandel. Dazu möchte sie die Nord Stream 2 Pipeline wieder in Betrieb nehmen. Was sie aber gar nicht kann, da darüber die Bundesregierung entscheidet. Zudem hat die Europäische Union ab Herbst 2027 den Import von russischem Gas komplett verboten, weil damit die Kriegskasse von Putin gefüllt wird. Was bleibt also vom Versprechen bezahlbare Energie dank AfD? Schauen wir doch mal auf die Kosten der Erzeugung der verschiedenen Stromarten. Die günstigsten Methoden zur Stromerzeugung sind Photovoltaik, Freiflächenanlagen und Windenergieanlagen an Land. Nach Analyse des Fraunhofer Instituts liegen die hier bei etwa 4 bis 10 Cent pro Kilowattstunde. Im AfD-Wahlprogramm wird Windenergie noch als Preistreiber bezeichnet. Atomkraft oder Kohle ist dagegen deutlich teurer. Auch ohne die Einpreisung der Kosten für ein mögliches Endlager oder die Kosten, die durch den menschengemachten Klimawandel entstehen. Aber Strom wird immer teurer, trotz erneuerbarer Energien. Wie kann das sein? Nun, die erneuerbaren Energien sind nicht die Ursache. Weniger als die Hälfte des Strompreises entfällt auf die Stromerzeugung. Das Gros machen Steuern, Abgaben und Netzentgelte aus. Ein Teil davon fließt aber auch in den Ausbau und die Instandhaltung der Stromnetze. Und das ist eine Investition in die Zukunft. Bei der AfD sieht die Zukunft eher wie die Vergangenheit aus. Das war ein kurzer Blick aufs Wahlprogramm der AfD. Einen großen Teil eine rechtsextreme Partei. Zum Thema Energie. Kurze Anekdote zur AfD. Letztens war eine Bekannte von mir an einem AfD-Infostand und es wurde sich ein bisschen unterhalten. Die beiden älteren Herren haben auch den Klimawandel geleugnet. Und Man muss sich auch nicht vor dem Meeresspiegelanstieg fürchten. Der kommt nämlich gar nicht. So die beiden Männer. Warum? Na, genau wie in einem Wasserglas mit Eiswürfeln. Wenn darin das Eis schmilzt, steigt ja auch nicht der Wasserspiegel im Glas und das Glas läuft über. Physikalisch vollkommen korrekt, denn am Nordpol gibt's halt kein Land. Wenn aber die Eiskappen auf Grönland schmelzen, dann steigt der Meeresspiegel um bis zu 7 Meter. Da waren die AfD-Herren erstmal baff und hatten keine Argumente dagegen und fingen an nachzudenken. Gleich geht's weiter mit dem Thema AfD, vorher wieder mal ein bisschen Musik, Brutalismus 3000 mit Testoskin von ihrem neuen Album.

0: Weiter geht's im Umweltkonzentrat mit dem Thema AfD. Genauer gesagt die AfD im Fokus der Wissenschaft. Welche Antworten kann Wissenschaft auf die aktuelle Rechtsverschiebung geben? Darüber sprach die Soziologin Silke van Dijk im Interview mit Radio Frei aus Erfurt. Anlass war die Konferenz Bevor es zu spät ist, die parallel zum AfD-Bundesparteitag in Erfurt stattfand.
1: Am Wochenende findet ja hier in Erfurt der Bundesparteitag der AfD statt. Parallel dazu veranstalten Sie ja mit ganz vielen anderen die Konferenz Bevor es zu spät ist. Warum war es denn Ihnen und den anderen MitorganisatorInnen wichtig, genau jetzt diese Konferenz auch eben hier in Erfurt auszurichten?
2: Es war uns wichtig, weil wir in einer Situation sind, wo mit den anstehenden Landtagswahlen unter anderem in Sachsen-Anhalt zum ersten Mal wir tatsächlich eine Situation erleben, wo die AfD nicht nur in allen drei Bundesländern, in denen Landtagswahlen anstehen, stärkste Kraft ist, sondern in Sachsen-Anhalt auch die zumindest reale Möglichkeit einer Alleinregierung durch die AfD besteht. Das ist jetzt natürlich nur noch ein letzter Warnruf und viele von uns Wissenschaftlern und Wissenschaftlerinnen, die sich jetzt an der Tagung beteiligen, arbeiten schon lange zur fundamentalen Rechtsverschiebung in Politik und Gesellschaft. Aber es ist doch noch mal ein Punkt, wo wir sagen, hier stehen wir vor einer historischen Situation, an der etwas entschieden wird. Und wir stehen vor einer historischen Situation in Thüringen. Das war auch noch mal ein ganz, ganz wichtiger Punkt auch für die Kollegen und Kolleginnen von der Universität Erfurt, aber auch der Universität Jena, vor der Haustür zu sagen, das können wir nicht einfach unkommentiert vorübergehen lassen. Der Kontext Thüringen ist auch deshalb wichtig, weil wir hier aus der Vergangenheit lernen können. Thüringen war das Land, in dem die NSDAP als erstes mit an der Regierung beteiligt war, schon 1930, damals den sogenannten Volksminister stellend. Und aus dieser Geschichte kann man viel lernen, wie Faschismus stark wird und was es auch für Wissenschaft und Bildung bedeutet.
1: Wissenschaftliche Debatten, die finden ja meist an Hochschulen oder in Fachpublikationen, in wissenschaftlichen Konferenzen statt. Mit dieser Konferenz, bevor es zu spät ist, gehen Sie ja ganz bewusst in den öffentlichen Raum, an den Erfurter Zughafen. Welche Rolle kann denn oder sollte auch Wissenschaft in gesellschaftlichen Auseinandersetzungen Ihrer Meinung nach spielen?
2: Ich denke, dass Wissenschaft in dieser Situation in ganz unterschiedlicher Weise gefordert ist. Wir verstehen uns tatsächlich als öffentliche Wissenschaft. Es ist ein öffentliches Wissenschaftsevent, genau mit dem Ziel, die Analysen, die wir haben, aus der Uni herauszubringen. Denn es sind ja Analysen, die uns helfen zu verstehen, warum wir eigentlich in der Situation sind, in der wir gerade sind. Also die helfen zu verstehen, was sind die Hintergründe des Erstarkens rechtsextremer Kräfte, was sind die Folgen für die Demokratie, was sind aber auch mögliche Ansatzpunkte, die Demokratie zu stärken. In der Hinsicht ist es ein Event, das jetzt auch nicht, weil wir das immer wieder gefragt werden, die Anhängerinnen oder Wähler und Wählerinnen der AfD adressiert. Also wir denken nicht, dass die da zum Zughafen kommen und wir sie jetzt eines Besseren belehren, sondern es ist ein öffentliches Wissenschaftsevent, das sich an alle richtet, die der fundamentalen Rechtsverschiebung etwas entgegensetzen wollen. Und damit ist das natürlich ein ganz breites Spektrum von Menschen, die einfach in Erfurt davon mitbekommen, von Menschen, die in der Lokalpolitik aktiv sind, in zivilgesellschaftlichen Organisationen und auch von natürlich unorganisierten Menschen, die sagen, nee, das wollen wir nicht.
1: Wenn sich jetzt Wissenschaft oder WissenschaftlerInnen halt eben auch so deutlich in gesellschaftliche Debatten einbringt, dann kommt ja auch gerne mal der Vorwurf von so mangelnder Neutralität. Ist Ihnen vielleicht jetzt auch gar nicht mal nur mit Blick auf die Konferenz, sondern auch so, Sie beschäftigen sich ja schon seit längerer Zeit mit diesen Themenbereichen, ist Ihnen schon mal dieser Vorwurf begegnet? Und wenn ja, ja, wie reagieren Sie darauf?
2: Wir reagieren insofern darauf, als dass die Freiheit von Forschung und Lehre ein durch das Grundgesetz geschütztes Gut ist und in dieser Hinsicht gar keine politische Neutralität von Wissenschaftlern und Wissenschaftlerinnen gefordert ist. Wir sollen nicht neutral sein, sondern wir sind verpflichtet, qualitativ hochwertig und methodisch nachvollziehbar zu forschen. Transparent zu machen, wie wir zu Analysen und Ergebnissen kommen. Und das heißt in diesem Fall natürlich auch, transparent zu machen, dass und warum Wissenschaftler und Wissenschaftlerinnen aus ganz unterschiedlichen Disziplinen der Politikwissenschaft, der Soziologie, der Geschichtswissenschaft, der Philosophie in der AfD eine antidemokratische und auch verfassungsgefährdende Partei sehen. Und das ist eben ein Wissen, mit dem wir auch aus der Uni rausgehen wollen. Und ein zweiter Punkt ist uns noch extrem wichtig. Einerseits sind wir natürlich als Wissenschaftler und Wissenschaftlerinnen im öffentlichen Dienst auch in besonderer Weise dem Schutz der Demokratie und des Rechtsstaates verpflichtet. Und wir haben eine Menge dazu beizutragen, zu verstehen, warum wir eigentlich in der Situation sind, in der wir sind. Warum wählen Menschen die AfD? Warum verfängt das Angebot von Rechtsextremen? Und da haben wir zunehmend gesehen, dass der öffentliche Diskurs, die politische Debatte, aber auch die mediale Debatte sehr stark nur zwei Stränge kennt. Nämlich einmal die da in Berlin oder die Politiker streiten zu viel und die Migrationsfrage muss gelöst werden. Und beides verdeckt die Hintergründe, die viel, viel komplexer sind, warum rechtsextreme Parteien erstarken. Das heißt, es kann nicht nur darum gehen, den Status quo zu verteidigen, sondern unsere Analysen können dazu beitragen, zu zeigen, warum entsteht Frustration mit der liberalen Demokratie? Warum ist es ein Problem, wenn Menschen politische Gleichheit versprochen wird in einem System, das aber immer Ausschlüsse und Ungleichheit erzeugt? Wie gehen Menschen mit komplexen Krisensituationen um? Klimawandel, Digitalisierung, Inflation, Wirtschaftskrisen, neue Kriege. Und warum wird eine solche Überforderung immer wieder auch auf Schwächere umgeleitet und äußert sich dann in Flüchtlingsfeindlichkeit oder der Feindlichkeit gegenüber queeren Menschen. Diese Zusammenhänge zu verstehen, nicht um die Reaktionen zu entschuldigen, sondern um fragen zu können, wie muss eigentlich eine Gesellschaft aussehen, in der Menschen keine rechtsextremen Parteien wählen. Dazu haben wir so viel zu sagen und so viel geschrieben, dass wir das mit einem breiteren Publikum diskutieren wollen.
1: Wenn es in so Debatten um die hohen Zustimmungswerte der AfD zum Beispiel geht oder auch andere vergleichbare Parteien in anderen Ländern, dann gibt es ja immer, habe ich den Eindruck, so zwei Erklärungsansätze, ne? Von individuellen oder halt auch strukturellen Ursachen. Wenn ich mir jetzt aber den Erfolg der AfD bei den WählerInnen angucke und genauso aber auch den Erfolg der AfD derzeit jetzt noch als Oppositionspartei ja tatsächlich schon politische Diskurse und auch politische Realitäten zu beeinflussen, ja, dann frage ich mich immer, ob die AfD eigentlich nicht nur ein Symptom eines viel tiefgreifenderen Problems ist.
2: Wenn wir fragen, warum die AfD so stark ist, dann kommt man nicht drum herum zu analysieren, in was für einer Gesellschaft wir leben. Insofern ist die AfD definitiv Symptom eines tiefer liegenden Problems. Wichtig ist auch, wenn wir verstehen wollen, warum die AfD so stark ist, dass man nicht immer versucht, genau eine Ursache zu finden, die dann für alle Menschen zutrifft, sondern zu sehen, es gibt unterschiedliche Erklärungen und die gelten dann auch für unterschiedliche Spektren im Wähler- und Anhängerinnenspektrum. Ne? Also es gibt Menschen, die definitiv auch Privilegien verteilen, die die Ressourcen und das Land nicht mit Eingewanderten teilen wollen. Es gibt Menschen, die verunsichert sind, weil sie nicht wissen, wie sie bis zum Monatsende kommen sollen und vor dem Hintergrund den Eindruck haben, sie können sich keine Gedanken über das Ende der Welt, Stichwort Klimapolitik, machen. Es gibt viele, die eine Kritik an den bestehenden ökonomischen und politischen Verhältnissen haben, aber keine Artikulation dafür finden und dann sozusagen die AfD als fundamentale Opposition, als Ventil nutzen. Also das heißt, es gibt ganz, ganz unterschiedliche Gründe. Es gibt auch manifest autoritäre Einstellungen in der Gesellschaft. Das wissen wir schon sehr lange aus ganz unterschiedlichen Erhebungen zum Extremismus der Mitte, zu gruppenbezogener Menschenfeindlichkeit. Und das sind Einstellungen, die sich lange nicht notwendig in die Wahl einer rechtsextremen Partei übersetzt haben, aber das zunehmend tun. Das heißt, wir müssen diese Komplexität der Gründe verstehen, aber es ist genauso, wie Sie es gerade formuliert haben. Es reicht eben nicht zu sagen, man versucht die AfD einfach nur abzuwehren oder, was ja auch gerade im Themenfeld Migration passiert, zu sagen, wir machen einerseits eine Brandmauer gegenüber der Partei, holen aber sozusagen deren Inhalte einer extrem rigiden Migrations- und Flüchtlingspolitik quasi auf die eigene Seite. Also wenn man quasi auf der eigenen Seite zündelt, könnte man sagen, dann nutzt auch jede Brandmauer nichts. Das alles zusammenzudenken und dann zu fragen, was ist es denn an den Verhältnissen, was so viel Frust erzeugt? Wir sind in einer Situation, wo sich bei vielen Wähler und Wählerinnen und Anhängerinnen der AfD so etwas wie eine Zerstörungslust zeigt. Das haben unter anderem meine Kollegen und Kolleginnen Caroline Amlinger und Oliver Nachtwey erzeugt. Also dass es ein Interesse daran gibt, dass das, was ist und was quasi als dominante Politik in der liberalen Demokratie erlebt wird, dass das zerstört wird. Und da geht es tatsächlich weniger um einzelne Inhalte. Und genau mit dieser Form von Radikalopposition ist die AfD erfolgreich. Und wir müssen nun analysieren, warum gibt es ein solches Interesse? Warum gibt es eine solche Zerstörungslust? Warum gibt es einen solchen Frust mit der liberalen Demokratie? Und da muss man sich natürlich auch die Geschichte der jüngeren Vergangenheit angucken. Wir haben jahrelang erlebt, insbesondere in der Regierungszeit von Merkel, aber auch danach, dass viele Entscheidungen in der Politik wortwörtlich als alternativlos kommuniziert werden. Kürzungen im Sozialstaat, Steuersenkungen für Unternehmen, all diese Politiken werden als aus wirtschaftlichen Gründen alternativlos gerahmt. Ganz unabhängig davon, was man von diesen Politiken inhaltlich hält, heißt das aber, dass man immer wieder vermittelt hat, dass bestimmte Fragen zu wichtig sind, als dass man sie im politischen und demokratischen Streit klären könnte. Sie sind als quasi Sachfragen, als alternative Sachfragen vermittelt worden. Und in dieser Weise, gerade in wirtschaftspolitischen Punkten, zu vermitteln, es gäbe gar keine Entscheidung, ist wirklich, das ist zutiefst antidemokratisch. Und vor diesem Hintergrund auch nicht ganz zufällig, dass die AfD, als sie noch eine ganz andere Partei war, sich trotzdem den Titel Alternative für Deutschland gegeben hat. Und da müssen sich auch die anderen politischen Akteure befragen, was sie eigentlich vermitteln, wenn sie Entscheidungen als alternativlos kommunizieren. Und letzter Punkt hier, wir müssen uns angucken, dass wir unter Bedingungen leben, in denen viele Menschen, die über wenig Bildung, über wenig Einkommen, über wenig oder gar kein Vermögen verfügen, dass wir aus vielen empirischen Analysen wissen, dass diese Menschen auch sehr viel weniger politisch gehört werden, dass ihre Anliegen weniger aufgegriffen werden. Über solche Funktionsdefizite der Demokratie müssen wir sprechen, um zu verstehen, warum rechtsextreme Akteure stark werden.
1: Wir haben eben gerade schon mal über die Themenbreite gesprochen, die halt auch an dem Freitag bei der Konferenz in den mehreren Stunden ja auch eine Rolle spielt. Und ich finde es tatsächlich auch ganz spannend, dass es nicht so monokausal irgendwie versucht wird, an die Analyse ranzugehen. Das heißt ja aber auch, Sie haben es auch schon gesagt, zahlreiche WissenschaftlerInnen sind da wirklich am Freitag da. Es finden ja dann immer 3 Panels parallel statt. Es ist wirklich ein dichtes Programm mit wirklich auch viel wissenschaftlichem Know-how und mit vielen Personen, die da zusammenkommen am Freitag. Wie sind Sie denn ja bei der Einladung der Referentin vorgegangen und wie ist es Ihnen auch gelungen, ja die vielen, vielen Leute dann auch für die Konferenz zu gewinnen?
2: Ja, das war wirklich eine extrem tolle Erfahrung, zumal wir gar nicht so einen langen Vorlauf hatten. Wir sind insgesamt wirklich mit 40 Wissenschaftlern und Wissenschaftlerinnen vor Ort im Erfurter Zughafen Sie haben schon angesprochen, in 9 Foren, wovon immer 3 parallel stattfinden, ganz unterschiedliche Perspektiven zu diskutieren und Analysen ganz unterschiedlicher Art Raum zu geben. Wir haben uns im Vorbereitungskreis mit Wissenschaftlerinnen aus Jena und Erfurt, aber auch Kollegen und Kolleginnen aus Berlin und anderen Orten zusammengefunden und dann erstmal so überlegt, was sind die Themenfelder, die auf jeden Fall vorkommen sollen. Die großen Themen, die AfD bespielt, insbesondere natürlich das ganze Themenfeld Anti-Migrations- und Anti-Flüchtlingspolitik, aber auch die Anti-Klimapolitik der AfD, die Geschlechterpolitik und das, was als Antigenderismus propagiert wird. Also, dass wir wirklich gesagt haben, wir wollen uns auch mit diesen Themen auseinandersetzen. Das ist aber nicht alles. Sie haben es schon angesprochen, ne? Wir fragen auch in einem eigenen Forum, wer wählt eigentlich die AfD? Wer könnte anders wählen? Was wissen wir über diese Wählerstruktur? Wir fragen auch, wie sieht es eigentlich ganz konkret in Ostdeutschland aus? Was wäre, wenn die AfD zum Beispiel in Sachsen-Anhalt an die Macht kommt? Wir gucken aber auch zurück. Ich habe es eben schon angesprochen. Wir wollen keine einfache Parallele ziehen. Wir sind nicht jetzt 1933, aber wir können aus der Geschichte lernen. Konstellationsvergleiche, historische, machen immer Sinn. Und in Thüringen haben wir nun mal die Situation, dass da die NSDAP bereits 1930 mitregiert hat. Wir haben also ein Forum, das fragt, was geschah eigentlich zwischen der Thüringer Regierungsbildung und der Machtübernahme 1933. Wir fragen aber auch, und auch das ist extrem wichtig, wie kann eigentlich eine wehrhafte Demokratie aussehen und was können wir als Wissenschaftler und Wissenschaftlerinnen dazu sagen? Wir diskutieren, das ist natürlich ein Dauerbrenner bei Diskussionen um die AfD, Sinn und Aussichten eines AfD-Parteiverbotes. Wir fragen aber auch, was ist und wie kann ziviler Ungehorsam in einer Parteiendemokratie aussehen, wenn eine Partei selbst demokratiefeindlich und den Rechtsstaat und die Menschenwürde gefährdend ist. Also so gesehen ist es ein breites Spektrum, das nicht nur die Inhalte thematisiert. Und wir fragen auch, erleben wir so etwas in Gestalt der AfD, wenn wir in Deutschland bleiben, aber sicherlich auch, wenn wir Richtung USA gucken oder uns die vielen Jahre unter Orban in Ungarn angucken, erleben wir so etwas wie einen neuen Faschismus. Das ist natürlich ein großes Wort, mit dem man sehr vorsichtig umgehen sollte. Aber wir sehen derzeit, dass zentrale Merkmale von Faschismus, Verschwörungsdenken, Gewaltverherrlichung, Antipluralismus, Verachtung des Rechtsstaates, dass wir zentrale Elemente faschistischer Politik bei rechtsextremen Parteien beobachten können. Und wir sehen, dass es völlig neue Entwicklungen gibt. Die extreme Vermögenskonzentration im Bereich der Digitalisierung, der große Einfluss von Tech-Eliten, wenn man sich die Entwicklung in den USA auch mit Elon Musk anguckt. Und deswegen fragen wir, ist das etwa so etwas wie ein neuer Faschismus? Wir fragen es mit Fragezeichen, weil wir genau das diskutieren wollen. Und unser Anliegen ist es zu zeigen, es ist vielschichtig, es gibt ganz unterschiedliche Ebenen, die Inhalte analysieren, die Frage der Demokratie und Verfassungsfeindlichkeit in den Blick zu nehmen, zu analysieren, wo und wie bedroht ist die Demokratie und was sind Alternativen dazu, aber eben auch zu fragen, warum reicht es nicht, das, was wir haben, zu verteidigen, sondern die liberale Demokratie quasi nach vorne zu verteidigen und zu sagen, wie müsste eine Gesellschaft aussehen, wo Menschen an diesem politischen Angebot nicht interessiert sind. All das hoffen wir mit hoffentlich vielen Menschen in Erfurt diskutieren zu können. Denn öffentliche Wissenschaft heißt immer auch, dass das keine Einbahnstraße ist. Wir als Wissenschaftler und Wissenschaftlerinnen sind angewiesen auf den Austausch mit Menschen, die vor Ort, die in zivilgesellschaftlichen Organisationen, die im bürgerschaftlichen Engagement, die in der Freiwilligen Feuerwehr, die in der Lokalpolitik mit den Rechtsverschiebungen vor Ort konfrontiert sind. Wir sind angewiesen auf deren Erfahrungen und den Austausch und wir hoffen, dass das Event im Zughafen das ermöglicht.
1: Ohne jetzt auf jede einzelne Gesprächsrunde und Diskussion einzeln einzugehen, würde ich noch mal kurz auf das Panel eingehen, was Sie ja auch selbst moderieren werden, den Buchsalon. Der trägt ja im Titel einen Begriff, der jetzt gerade eben auch schon gefallen ist und der vor allen Dingen auch im Zusammenhang mit der Thüringer AfD immer wieder fällt, nämlich Faschismus und faschistisch. Was erwartet denn die Leute bei dem Buchsalon, den Sie am Freitag dann bei der Konferenz, bevor es zu spät ist, auch moderieren werden?
2: Ja, es erwartet die Leute tatsächlich die Diskussion von zwei Büchern, deswegen auch Buchsalon. Wir haben zwei Wissenschaftlerinnen und Autorinnen in dieses Forum eingeladen, die beide gerade Monografien veröffentlicht haben, die sich genau mit dieser Frage beschäftigen. Erleben wir einen neuen Faschismus und wie könnte man diesen charakterisieren? Eva von Redeker, Philosophin, hat das Buch Dieser Drang nach Härte über den neuen Faschismus geschrieben und Caroline Amlinger, Literatur- und Sozialwissenschaftlerin, hat gemeinsam mit Oliver Nachtwey dann das Buch Zerstörungslust, Elemente des demokratischen Faschismus geschrieben. Also beide Bücher tragen den Faschismus bereits im Titel. Es hat auch schon viel Diskussion, gerade auch über den Begriff des demokratischen Faschismus gegeben. Und wir wollen mit beiden Autorinnen über ihre Analysen sprechen, über die Zerstörungslust, die Caroline Amlinger und Oliver Nachtwey als ein wesentliches Moment dieses Faschismus identifizieren. Oder auch mit Eva von Redeker, die sich anguckt und das zeigt nochmal, oder das lenkt den Blick auch nochmal auf die tiefer liegenden Ursachen der aktuellen politischen Rechtsverschiebung, nämlich zu gucken, was hat ein neuer Faschismus auch mit den ökonomischen Verhältnissen und insbesondere mit den Eigentumsverhältnissen zu tun. Und das werden Rahel Jäger und ich gemeinsam mit den beiden ausloten und einen Einblick in die Bücher verschaffen.
1: Viele Themen und ja Diskussionen, die ja dann während der Konferenz geführt werden, sind sehr schwer und ich glaube manchmal, so geht es mir zumindest, auch ein bisschen ernüchternd, und auch ein bisschen kraftraubend. Und auch Sie beschäftigen sich ja auch schon länger wissenschaftlich mit eben diesen Phänomenen und diesen Entwicklungen, die wir jetzt gerade hier auch angerissen haben. Gibt es denn trotz all dieser Analysen und Beschäftigungen auch Dinge, die Sie beschreiben, analysieren, wahrnehmen, die Ihnen Hoffnung machen?
2: Absolut. Und ehrlich gesagt sind es genau die Vorbereitungen für dieses Event und die Vorbereitungen in Erfurt von breiten zivilgesellschaftlichen Bündnissen aufzustehen gegen die AfD, aufzustehen gegen rechtsextreme Akteure. Und das macht wirklich Mut. Für uns war es auch absolut beeindruckend, in welch kurzer Zeit es uns als Organisatorinnen gelungen ist, tolle Leute für die Foren zu finden, die andere Sachen abgesagt haben, weil so viele gesagt haben, das ist der Place to be, das ist wichtig, das hat jetzt Priorität. Und mir hilft es so ein bisschen im Entsetzen über die politischen Veränderungen, die wir die ganze Zeit sehen und die wir natürlich, ich lehre an der Universität Jena, direkt vor der Haustür sehen. Und ich finde, das gibt ganz viel Energie und Kraft zu sehen, was es alles an Vorbereitungen gibt und wie viele unterschiedliche Menschen sich in diesem Protest zusammenfinden. Und zu sehen, wir machen dieses öffentliche Wissenschaftsevent, aber wir sehen uns als Teil dieser sehr breiten, sehr bunten und glücklicherweise auch sehr lauten Protestbewegung.
0: Das war die Soziologin Silke van Dijk im Interview mit Radio Frei aus Erfurt. Damit ist das Umweltkonzentrat für heute zu Ende. In der nächsten Sendung widmen wir uns dem Thema Landtagswahlen. Also bis dahin. Die Wiederholung dieser Sendung könnt ihr am Sonntag um 13 Uhr hören. Und auch in der Mediathek gibt es das Ganze zum Nachhören. Bis dann, ciao.

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wunderschönen guten Abend. 17 Uhr und unterdessen 2 Minuten. Hier ist der Andi, Andreas Band. Hier ist die Musikkiste auf eurer Lieblingswelle auf Radio Loro 90,2. Ihr hört uns auch über loro.de oder auch über DRB Plus. Und die nächsten 2 Stunden, ich habe wieder viel Musik für euch mit rausgesucht. Aerosmith wird dabei sein, Boston, Alice Cooper, Def Leppard, Easter, Pussycat und viele andere in den nächsten 2 Stunden bis 19 Uhr hier auf diesem Kanal. Das Mitmachradio, Radio Loro. Einfach auf loro.de/mitmachen gehen. Dort könnt ihr euch die Seite dann in Ruhe anschauen. Und wenn ihr Lust habt, könnt ihr auch dabei sein.

Die Musikkiste läuft jeden zweiten und vierten Samstag im Monat immer von 17 bis 19 Uhr. Live hier aus der Frieda 23 sitze ich hier jetzt allein in diesem Studio. 23 Grad, angenehme Temperaturen hier drin. Und es ist ja auch draußen nicht mehr so warm, wie in den letzten Wochen gewesen ist. Jetzt wünsche ich euch jedenfalls viel Spaß und wir fangen auch gleich an mit Walk This Way von Aerosmith.

Boston war das mit Peace of Mind. Ja, viele Schüler, die freuen sich ja, seit 13.7. sind schon Ferien. Wir gehen jetzt in die zweite Ferienwoche oder schon in die dritte, ich weiß gar nicht so genau, ich bin schon lange raus aus der Schule. Aber trotzdem, die freuen sich und Alice Cooper, der freut sich mit denen zusammen, denn der hat da ein Lied gemacht. School's Out, hier ist Alice Cooper.

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1: Und hier ist die Musikkiste mit dem Andi noch bis 19 Uhr. Und jetzt habe ich eine US-amerikanische, ja, man nannte sie auch Supergroup. Da waren die Mitglieder Tommy Shaw, Jack Blades, Ted Nugent und Michael Cataloni am Schlagzeug. Und sie hatten so verschiedene Phasen, 1989 bis 94, dann 98 bis 2001, haben sich wieder zusammengefunden, 2004 bis 2010, die Damen Yankees. Jetzt habe ich hier einen Titel von denen, der heißt Coming of Age.

Coming of Age, die Damn Yankees. Jetzt habe ich hier einen richtigen schönen Rock and Blues Titel von Beth Hart, eine US-amerikanische Blues- und Rock-Sängerin aus Kalifornien, Los Angeles. Und sie wurde durch die Veröffentlichung ihrer Single La Song aus ihrem zweiten Album Screaming for My Supper bekannt. Eine richtig tolle Stimme und eine richtig tolle Nummer hier in der Musikkiste. Don't call the police, Beth Hart.

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1: Ja, Bad Heart war das. Ein kleiner Nachtrag zu Besser Heart. Montag, jetzt am 27. Juli um 20 Uhr, ist sie hier in Rostock in der Stadthalle Rostock und gibt ein Wahnsinnskonzert. Die nächste Band hier auf meinem Plattenteller, die ist in Großbritannien zu Hause, hat sie 1977 gegründet. Ihre erfolgreichste Zeit war so in den 80ern und Anfang der 90er. Und sie sind in den Genre nachher, in den Genre Hard Rock, haben sie sich dann gewandelt. Zuerst gehörten sie ursprünglich zum Teil der New Wave of British Heavy Metal, aber dann hat sich der Musikstil der Band, wie ich schon sagte, nach dem dritten Album zunehmend in Richtung des kommerziellen Hard Rocks entwickelt. Die Rede ist von Def Leppard mit dem Song Love Bites, habe ich sie jetzt hier für euch. Viel Spaß.

Fass meinen Bruder niemals an, Drafi, Deutscher. Jetzt habe ich hier eine Band, die ist ebenfalls wieder aus dem, ja, Los Angeles, Kalifornien. 1985 haben sie sich gegründet und sind auch noch aktiv. Sie gehören zu der Sleaze Rock Glam Metal Szene, eine Glam Metal Band. Und ich habe einen Titel von denen. Sie heißen Faster Pussycat. Ihr Song, den ich hier ausgesucht habe, House of Pain.

Faster Pussycat war das mit House of Pain. Und die ganzen Tracks, die wir hier spielen, die könnt ihr auch auf unserer Homepage auf veloro.de nachlesen unter dem Reiter auf der rechten Seite Tracklist. Da findet ihr geordnet nach Uhrzeiten, wann was hier in diesem Radio gespielt wurde. So, wir gehen jetzt mal in die 70er, genauer gesagt ins Jahr 1975. Da gab es von der Band Fogart einen Song, der hieß Slow Ride. Die Band hat sich 1971 in London gegründet, haben 17 Studioalben veröffentlicht, darunter 8 Goldalben, ein Platin sowie ein Doppelplatin-Live-Album. Dann gab es mehrere Besetzungswechsel, aber die Band ist immerhin heute noch weiterhin aktiv und tritt auch auf. Jetzt habe ich hier den bekanntesten Hit von ihr aus dem Jahr, wie ich schon sagte, 1975, Slow Ride von Fogart. Fogart, das heißt eigentlich nichts weiter als Nebelhut. Das leitete sich von einem Fantasiewort ab, das bei einem Scrabble-Spiel entstand.

Ja, coole Nummer war das. Slow Ride, das Ganze von Forget, Great White Abyss, jetzt hier mit Once Bitten, Twice Shy.

Once Bitten Twice. Shy war das von Great White. Jetzt haben wir hier einen deutschen Sänger. Eigentlich war er mal Pausen-DJ und dann wurde er zum Indie-Künstler. Er hat auch einige schwere Zeiten hinter sich, alkoholabhängig, hat es aber geschafft, dank seiner Therapie davon loszukommen. Er kommt aus Magdeburg, heißt eigentlich Ulrich Neugebauer. Er nennt sich Herr Ulrich und er hat auch schon das ein oder andere Album rausgebracht. Hier habe ich einen Titel von ihm, Herr Ulrich. Das ist relativ aktuell, lief auch bei uns in den Low Charts Richtung 30 heißt der Song.

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1: Das war Judas Priest, Living After Midnight. Jetzt habe ich hier eine Band, die kommt aus Chemnitz und sie heißen Kraftklub. Das ist eine, ja, man kann sagen Punk, Rap, Rockband, Kraftklub. Ihr neuer Song, Fallen in Liebe.

0: Der war gut.
1: Ja, Fallen in Liebe mit dir, Kraftklub. Niklas D. habe ich jetzt hier mit Crazy featuring René Miller.

Ja, coole Nummer. Jetzt habe ich hier einen Sänger, der war Frontmann der australischen Band The Easy Beats, Stevie Wright. Seine Drogenprobleme, die haben ihn dann 2015 aus dieser Welt geschickt, da ist er verstorben. Aber die Musik, die bleibt natürlich. Da habe ich jetzt hier einen Titel, den kennen viele von euch bestimmt. Evie, Let Your Hair Hang Down, hier ist Stevie Wright.

Ja, nachdem wir schon Chemnitz hier hatten, gehen wir noch weiter nach Sachsens Hauptstadt, nach Dresden, The Purple Disco Machine, zusammen mit ASDs Beat of Your Heart.

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1: Ja, aus der Frieda 23. Mein Name ist Andreas Brandt. Ich sitze hier immer noch für euch bis 19 Uhr. 18.20 Uhr haben wir es jetzt. Und wie das auf einem Verwandtschaftstreffen so zugehen kann. Ja, ja, viele von euch kennen das vielleicht auch. Vielleicht nicht so extrem, aber ja. Verwandtschaftstreffen von Rian, so heißt die Band.

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Stereo, you know what us mit Sea of Monsters. Ach ja, meine Mama hat auch immer schon gesagt, Mensch, du kannst werden, was du willst. Oder wurde ich eben ein bisschen bekloppt? Kann ja vorkommen, ne? SDP, Sido und Instagram, aber jetzt hier, Mama hat gesagt.

immer schön auf die Mama hören und da kann man alles werden. Naja, okay, jetzt werden die Swifties in die Luft springen, sind wohl welche unter uns. Ich habe hier nämlich Taylor Swift, The Fate of Ophelia.

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1: Ja, willkommen bei Loro in der Musikkiste. 18.34 Uhr, wir haben noch so 25 Minuten zusammen. Und jetzt habe ich hier eine, ja, Symphonic Metal Band, kann man auch sagen, aus den Niederlanden. Within Temptation heißen hier ihr Song Sinead.

Die nächste Single erschien im Januar, im April 1983 aus dem Album, welches im Januar des gleichen Jahres veröffentlicht wurde, Leuchtturm. Hier ist Nena.

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1: Ja, nicht nur für Rostock, man kann uns auch weltweit hören auf loro.de. Lückeli habe ich jetzt hier mit Lucky Again.

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Ja, das war Bilderbuch aus Wien. Jetzt haben wir noch einen deutschen Titel aus den 80ern und mit dem verabschiede ich mich 18:56. Ich sag schon mal Tschüss, euer Andi und schönes Wochenende. Kommt gut durchs Wochenende. Wie geht's dir weiter? 19 Uhr kommt Cheap Music. Da werden Künstler vorgestellt. Heute sind Wax Mainz an der Reihe. Und um 21 Uhr beschließt unsere Techno- und Haussendung Nightwax den Abend. Und ich wünsche euch, wie ich schon sagte, alles Gute. Hier ist Karl der Käfer und das Ganze von Gänsehaut. Ciao, ciao. Bis zum nächsten Mal, sagt der Andi.

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0: Hallo und herzlich willkommen. Das begrüßt euch wieder einmal euer Carsten Schäfer. Heute ist eine Band aus Bremen bei mir, die gerade ihre Debütplatte veröffentlicht hat. Und ich spreche von der Band Wax Minds und begrüße dabei alle vier. Einmal Sängerin Claude, Gitarrist Hallo. Und Backing-Sänger Robert, Bassist Benjamin und Schlagzeuger Arne. Hallo ihr vier, wie geht's euch?
1: Moin.
2: Hallo, sehr gut.
0: Bevor wir zur Platte und zur Band kommen, möchte ich gerne ein bisschen zurückgehen und euch fragen, aus welchem musikalischen Umfeld kommt ihr eigentlich, wenn denn überhaupt?
2: Also ich würde sagen, meine musikalische Sozialisation ist Hardcore-Punk tatsächlich. Ja, ich habe schon in so einigen Bands gespielt und das war oft irgendwie in Hardcore-Bands.
1: Ja, das würde ich auch so ungefähr sagen, vielleicht mit ein bisschen mehr Fokus auf Punk als auf Hardcore, aber tatsächlich von, weiß ich nicht, Post-Punk bis Power-Violence habe ich auch, glaube ich, schon so ziemlich alles irgendwie gemacht. Also, ja.
3: Ich mache mal einfach weiter. Ich komme tatsächlich eher so aus dem Metal-Bereich. Also meine andere Band ist auch eher eine Metal-Band. Früher viel auch eine lange Zeit eine Stoner-Rock-Band gehabt, aber eigentlich auch immer irgendwie von allem etwas. Hat auch immer schon viel Punk gehört und andere Genres, aber Metal ist eigentlich schon so eher mein Klassiker gewesen immer.
4: Ja, bei mir ist es auch Punk und Hardcore. Ich bin die meiste Zeit meines Lebens auf dem Dorf aufgewachsen und da waren die ersten Berührungspunkte mit Dorfpunk-Bands und ähnlichem. Und anders als die anderen vielleicht noch ist so Ska mit mir mit drin irgendwie, also Ska und Ska-Core. Das ist noch das, was ein bisschen anders ist vielleicht.
0: Mhm. Dann wollen wir doch mal auf die Geschichte der Band zu sprechen kommen. Wie, wann und warum entstand die Band?
2: Also, wir haben einen gemeinsamen Bekannten im Internet und der sagte mir irgendwann, dass Bekannter von ihm nach Bremen zieht und eine Band sucht. Und dann habe ich gesagt, ach, der soll sich mal melden. Und dann haben Robert und ich uns auf einen Kaffee getroffen, uns eigentlich auch sofort gut verstanden, obwohl, glaube ich, Robert einen anderen Eindruck am Anfang von mir hatte. Und dann sind wir erst zusammen bei einer anderen Band zum Proben gewesen. Die haben sich aber irgendwie nie so richtig wieder zum weiteren Proben verabredet. Und dann haben wir irgendwie bei einem Kioskbier beschlossen, dass wir doch Arne irgendwie, oder dass ich Arne kenne und dass wir den nochmal fragen könnten, ob wir mit dem gemeinsam eine Band gründen können. Und so ist Wax Minds entstanden. Und am Anfang war Wax Minds tatsächlich auch nur so der Arbeitstitel. Und irgendwann meinte Robert, wir müssen uns ja noch einen Bandnamen überlegen. Und wir alle sind, nee, Wax Minds, das passt doch voll gut. Und so ist es dann auch zu dem Bandnamen gekommen.
0: Was mich interessiert, ist die Musikszene in Bremen. Ich hatte in letzter Zeit ein paar Bands, also zum Beispiel mal Liquid Orbit, die auch aus Bremen kommen. Mhm. Die Behörde hatte ich. Was geht denn da bei euch in Bremen so ab?
1: Kann ich nichts zu sagen.
2: Ja, Robert ist ja der Zugezogene, ne? Also.
1: Ja, nur Empty Bones, das ist die einzige relevante.
2: Also ich glaube, es gibt in Bremen gar nicht die eine Szene. Es gibt wahnsinnig viele Venues und es gibt auch wahnsinnig viele Szenen. Und ich habe jetzt gerade von dir Liquid Orbit gehört und wenn ich ganz ehrlich bin, habe ich den Bandnamen noch nie in meinem Leben gehört.
0: Naja, die sind auch eher was für, muss ich so sagen, ältere Menschen wie mich, so ein bisschen Krautrock und so weiter und so fort.
2: Ja, aber ich.
1: Alt.
2: Ja, also wir sind auch schon relativ alt, auch wenn wir uns vielleicht gut gehalten haben. Tatsächlich mag ich auch Krautrock. Es gibt aber diverse Szenen und vielleicht kann man eher sagen, die sortieren sich oft um so Venues, aber es gibt auch immer so Verbindungspunkte. Aber ich bin selber des Öfteren mal überrascht, was es in Bremen für Bands gibt und was es da alles auch noch irgendwie so an unterschiedlichen Musikrichtungen irgendwie irgendwo zu finden gibt. Wir haben zum Beispiel irgendwann, nachdem wir schon eine gewisse Zeit existiert haben, von den MT Bones gehört, die auch fast einen ähnlichen Sound, machen ein bisschen mehr Surf. Und die existierten schon seit 10 Jahren und wir sind jetzt total gut befreundet mit denen und Hobbit hat auch in unserem Musikvideo mitgespielt. Aber ich wohnte hier auch schon bestimmt 6, 7 Jahre, als ich das erste Mal von denen gehört habe. Also man muss sagen, Bremen ist relativ groß und hat sehr viele Bands.

0: dann wüsste ich ganz gerne mal, warum der Bandname Wax Minds. Ich finde den schon ganz schön interessant.
1: Ich glaube, das kann am besten Robert sagen, weil das ja ein Missgewachsen ist. Grundsätzlich erstmal.
2: Wir haben, glaube ich, alle Assoziationen dazu,
1: ja,
2: oder?
1: Also ich glaube, ja, also ich weiß gar nicht, ob ich das jetzt irgendwie kaputt machen möchte. Ich finde Bandnamen, also früher, das ist, vielleicht ist das ein bisschen wie mit Tattoos. So. Früher habe ich immer das Gefühl gehabt, irgendwie so, also glaube ich, haben die meisten Leute gehabt, dass man, wenn man ein Tattoo sich machen lässt, dass das irgendwas bedeuten muss und so. Und dass das irgendwie, keine Ahnung, ich kann auch mir auch nur ein Tattoo machen von einem Buch, wenn ich schon mal ein Buch gelesen, weiß ich nicht, irgendwie sowas. aber also bei mir ist das mit Tattoos nicht so, mit Bandnamen auch nicht. Ich finde, das muss halt vor allen Dingen irgendwie halt, also ich finde, ein Bandname ist nur, ist vor allen Dingen eine Funktion dazu, dass Leute die Musik erreicht, von denen man möchte, dass sie die Musik erreicht. So, und da gibt es halt so ein Spektrum von, keine Ahnung, generic zu bescheuert, so. Und irgendwo dazwischen, also theoretisch funktioniert, finde ich, jeder Bandname für jede Band. Dann sind wir halt bei im Zweifel bescheuert so. Aber ich glaube, bei Wax Minds war mir vor, also das ist einfach nur so ein, keine Ahnung, wie nennt man das, wortsprachwissenschaftlich, keine Ahnung. Einfach, also ich glaube, das ist relativ,
2: oder so?
1: Ja, irgendwie sowas, genau. Also ich glaube, mir ist wichtig gewesen, dass man relativ schnell weiß, worum es geht und dass das irgendwie alles ein bisschen dadaistisch und bescheuert ist und sich selbst nicht ernst nimmt und halt auch so ein eher weich im Kopf ist, das finde ich, fand ich irgendwie ein ganz schönes Bild. So.
0: Ja, gut, es muss ja auch nicht unbedingt immer eine tiefgehende Bedeutung sein, aber ich bin halt ein neugieriger Vogel und dann frage ich halt.
2: Ja.
1: Ja, das ist ja auch, ja, ich, in dem Interview.
0: Nicht so schlecht, ne?
1: Ja, im Endeffekt war das ja auch eigentlich so ein bisschen so als Arbeitstitel gedacht, aber wie es dann halt so immer ist, ein Arbeitstitel, der sich dann auf ewig festsetzt und dann irgendwie, man geht mit dem ersten Schuss und also so ein richtig riesiges Brainstorming gab es da auch nicht. So irgendwie, Robert hatte den irgendwie mitgebracht, den Namen und irgendwie auf seine ersten Ideen irgendwie draufgeschrieben und man so, ja geil, das passt doch irgendwie für das, was wir vorhaben und dann ist es halt so hängen geblieben. Also man hat, ich finde es auch ganz komisch, wenn man sich irgendwie hinsetzt und so 3 Jahre überlegt und dann super eine Tiefe da reinbringt und so. Ich finde halt, Bandnamen müssen halt auch immer vor allem immer knallen. Also es dürfen nicht mehr als 3 Silben sein, im besten Fall, damit die auch irgendwie hängen bleiben. Und ja, am liebsten hätte ich noch wirklich einzelne Wörter, aber ich bin mit Wax Minds sehr zufrieden mittlerweile.
0: Aber von daher müssten eigentlich alle Bands direkt Konzerte spielen, ob große oder kleine, weil dann muss ja ein Bandname her. Ne?
1: Ja,
2: ja.
1: Eigentlich. Sowieso nicht verkehrt, direkt Konzerte zu spielen.
0: Ne? Hattet ihr denn für die Band, außer dass ihr gesagt habt, oh, wir wollen Musik machen, irgendwie eine Vorstellung, wohin es gehen sollte, textlich, musikalisch etc.?
2: Also textlich kann ich auf jeden Fall was dazu sagen und auch, wie soll ich das sagen, ich habe schon auch so Idole, wie zum Beispiel Tim Harrington von Les Harvey Fast. Ich weiß nicht, ob dir das was sagt, Carsten, aber ich finde, das ist ein ziemlich genialer Sänger, sowohl seine Performance als auch die Hooks, die er sich so überlegt. Und ich mag, dass er immer wieder auch ins Publikum geht und einfach durch diese Kostümierung auch ein Stück weit eine andere Rolle annimmt. Und das tue ich auch. Also ich trage immer ziemlich bescheuerte Kostüme. Und textlich gefallen mir viele Texte gut. Also es sollte auf jeden Fall Englisch sein. Ich fühle mich damit irgendwie viel wohler als mit deutschen Texten. Die sollen halt Spaß machen und eher so von hinten durch die Tür reinkommen. Also die sind alle politisch, aber nicht so offensichtlich, sondern man muss sie schon irgendwie, man muss sich schon damit auseinandersetzen und dann versteht man es. Also es ist ja beim Fanatic Asylum auch so. Also das ist, es gibt schon eine politische Botschaft, aber die Texte an sich machen halt auch einfach Spaß und sind eingängig und das steht auch im Fokus. So meistens löst sich das in den letzten Zeilen so auf oder bleibt vielleicht auch so ein bisschen Spielraum für Interpretation.

0: Bevor wir zu eurer Debüt, ich sag mal, manche sagen EP, manche sagen LP, es sind 10 Songs drauf, aber die dauern nicht allzu lang. Also, bevor wir zu eurer Debüt, sag mal, LP kommen, ihr habt ein Demo gemacht, 2024. Wie seid ihr daran gegangen? Hattet ihr einfach Ideen? Habt gesagt, okay, wir schmeißen das zusammen, wir hauen das rein. Wie viel Vorbereitung war dabei? Ihr wirkt da relativ spontan.
1: Ja, also ich glaube, es kommt so ein bisschen daher, dass wir, und das ist auch so ein bisschen die, also so, dass das, was die Band für, also für mich auf jeden Fall auch so sexy macht, unabhängig von Aufnehmen und Konzerte spielen, ist halt so, wir sind, also wir haben irgendwie so von, keine Ahnung, wir machen das seit 20 Jahren und fahren seit 20 Jahren irgendwie durch Deutschland und Europa und spielen Konzerte, bis hin zu, wir haben irgendwie immer nur in dem Ort gespielt, wo wir sind und in der Nachbarstadt so irgendwie halt so alles irgendwie so mit dabei, so. Und da, also ich bin halt, ich habe ganz viel in irgendeinem Studio aufgenommen und irgendwie 2 Wochen mehr freigenommen und bin dann in irgendein Studio gefahren, habe rumgehangen und bla bla und es ist voll auf, also mir geht das total auf die Nerven, so, ich, mir ist das viel zu langatmig und ich hatte irgendwie, als ich nach Bremen gekommen bin, zum einen so die Idee, boah, ich will irgendwie so irgendwie schlecht aufgenommenen, bescheuerten Garagenpunk machen, so. Und ich habe dann irgendwie, weil ich nie die Ruhe hatte, mir irgendwie so Skills anzueignen für so Aufnehmen und so und ich auch einfach technisch da irgendwie viel zu dumm für bin, so, habe ich die Idee gehabt, weil ich so einen Typen im Internet gesehen habe, der einfach nur so 3 Mikrofone unter die Decke hängt, sich so ein bisschen Mühe macht, die auszurichten und dann einfach nur alles aufnimmt. Und das war so ein bisschen, als ich gesehen, als wir irgendwie in den Proberaum gekommen sind, wo wir jetzt sind, der ist halt der schönste Proberaum, in dem ich jemals war, so gefühlt. Und da lässt, also schön, ne, bla, aber halt auf jeden Fall funktional so. Und da war meine Idee von wegen, also ich hänge hier einfach Mikrofone unter die Decke und dann nehmen wir das einfach auf. Und so ungefähr ist es dann auch passiert, nur dass ich das natürlich nicht selber gemacht habe, sondern dass wir dafür den großartigen Torben engagiert haben, ein Bekannter von uns aus Bremen. Und der hat halt die Knöpfe gedrückt. Aber wir haben tatsächlich einfach nur, ich weiß nicht, also bei dem Demo waren das, glaube ich, weiß nicht, 5, 6 Mikrofone oder sowas.
2: Ja.
1: Die Idee war halt immer schon halt nicht quasi vor dem, also nicht den, den Verstärker abzunehmen und das Schlagzeug jeder einzelne Trommel, sondern halt schon so möglichst viel Raumsound. Das lässt sich auf jeden Fall noch improven, glaube ich, so, weil letztendlich dann doch immer auch nochmal so ein bisschen sowas Näheres dann mit drauf ist und so, aber da gehen dann auch die Geschmäcker der Technikmenschen und der naiven MusikerInnen halt irgendwie so ein bisschen auseinander schon mal. Ne?
0: Robert, sag mal gerade, ich bin selber Gitarrist, was für Effektgeräte nimmst du für deinen Gitarrensound? Der hört sich ein bisschen an, auf der einen Seite nach Punk, auf der anderen Seite nach 60er Jahre Rockabilly, Psychedelic, also erzähl mal.
1: Nee, nicht ich, weil ich habe überhaupt gar keine Ahnung von Effekten und auch gar keinen Bock, mich damit auseinanderzusetzen. Und das unter anderem, das ist auf jeden Fall ein großartiges Werk unseres Bassisten Benny, der auf jeden Fall das in diese Band gebracht hat, nämlich halt den Sound. So, Benny.
0: Ja, Benny, erzähl mal.
3: Ja, also als ich dann dazugekommen bin und wir die ersten Male geprobt haben und uns überlegt haben, wohin soll es irgendwie gehen, wie ist der Sound so, habe ich, glaube ich, eigentlich zu jeder Probe irgendwie noch ein neues Pedal für Robert mitgebracht und sagte, wie wäre es denn vielleicht noch mit so einem kleinen bisschen Delay da drauf? Und ich hatte von Old Blood Noise Endeavors so ein Oil Can Delay. Das spielst du, glaube ich, auch immer noch. Ganz viel ist natürlich vom Amp selber, von deinem Roland Amp, mit dem, was hast du, Tremolo Effekt und die ganz wichtig finde ich die Rainbow Machine von Earthquaker Devices. Das ist so ein bisschen das sprinklige, seltsame, chorusige, was öfter nochmal so on top irgendwie auf allem ist. Und dann hattest du, glaube ich, so Robert, diesen Octaver noch das
1: Running genau. Pedal, ne? Ich habe so in der Musikbubble, wo ich vorher war in Dortmund, da gibt es eine große Whammy-Leidenschaft. Okay. Und das habe ich so ein bisschen mit rübergeholt. Genau, und ich bin halt ein sehr großer Fan von diesem Roland Jazz Chorus Amp. So, den, also halt eigentlich mit dem Chorus-Effekt, mit dem Tremolo, das ist ein bisschen spezieller, aber den spiele ich schon eine ganze Weile, so auch in verschiedenen Bands. Und Das mag ich immer schon sehr gerne, aber tatsächlich ist es einfach so ein. Also, Benny hat da Effekte mitgebracht. Ich habe die alle noch nie gesehen, die gehören mir alle nicht. Und dann haben wir da Sachen eingestellt, die ich auch mir nur wieder reproduzieren kann, weil ich Fotos davon habe. Und also ich habe da nichts zu beizutragen.
0: Ist
1: Aber ich kann
0: aber
1: mich.
0: ein geiler Sound, muss ich sagen.
1: Ja,
3: Ich
1: danke
3: kann
1: schön.
3: mich erinnern, wir beide, Robert, du und ich, wir haben hin und her geschrieben, als wir zusammen mal so ein Prison Affair-Video
1: Sehr
3: gesehen
1: schön,
3: haben,
1: ja.
3: jeweils zu Hause, und sagten, ey, das ist ja auch ein verrückter Sound. Wie kriegt man das hin, dass eine
1: Ja,
3: Gitarre
1: ja.
3: so fast mehr wie so ein Synthi irgendwie klingt? Und ja, also darüber haben wir dann so ein bisschen uns ausgetauscht, was es so für Möglichkeiten eigentlich gibt, was man so noch mit dem Gitarrensound anstellen kann.
1: Ja, das ist,
0: Ja.
1: glaube ich, ein bisschen das Ding, dass ich halt einfach schon auch irgendwie Bock habe zu so. Also, ich finde auch einen klassischen, keine Ahnung, Telecaster in Marshall-Amp-Gitarrensound total in Ordnung und da komme ich auch eigentlich so her, so. Aber irgendwie zu machen, dass das bescheuert klingt und halt auch sich zu trauen, dass das halt auch nicht fett klingt, so, sondern halt irgendwie fisselig und doof eigentlich so. Das finde ich halt ist irgendwie, also das entspricht mir. So.
0: Ach, mach doch mal deine Musik nicht ganz so rund,
1: Nee,
0: Robert.
1: ich meine das gar nicht schlimm, doof. Also ich meine das halt, wenn das halt irgendwie kaputt klingen soll, dann muss man das auch irgendwie, ne? Also so, das,
0: Ja.
1: so, ja.
0: Na, du bist halt aus dem Pott, da ist das so.
1: Das ist so.
0: Das ist so.

0: Euer Debüt heißt Funatic Asylum. Ich muss natürlich fragen, weil es natürlich Lunatic Asylum normalerweise heißt, Irrenanstalt. Und der Titelsong hat ja auch mit Gummizelle zu tun. Was bitteschön?
1: Also ich würde sagen, Funatic Asylum ist die Welt auf den Kopf gestellt, weil wer sich an die gesellschaftlichen Verhältnisse anpasst und versucht, normal zu sein, ist eigentlich verrückt. Und das Funatic Asylum ist quasi so eine Art Zufluchtsort, so ein Gedanke für alle, die sich in dieser Welt, die halt oft absurd und ungerecht und auch empathielos ist, irgendwie ihre, ja, ihre Eigenarten bewahren wollen oder ja, sich von diesen Normalitätserwartungen befreien wollen. Also es ist quasi so ein fiktiver Ort.
0: Queen Ludd ist jetzt im Grunde genommen ein sehr politischer Song geworden, denn es geht um Krankschreiben und da tut sich ja im Moment einiges.
1: Stimmt.
0: Da ja, seid ihr jetzt praktisch am Zahn, am Nerv der Zeit.
1: Ja.
0: War das denn einfach nur ein Song, wo ihr gesagt habt, ja, ey, so ein Alltagsthema, komm, egal, ja, hauen wir raus.
2: Ich muss kurz fragen, welcher Song ist das im Arbeitstitel?
1: Sick Leave.
2: Ah, okay.
1: Sick Leave, logischerweise, oder?
0: Geht Robert, du musst dich unbedingt mit den Titeln deiner Band beschäftigen, sehe ich gerade.
2: Bin nicht der Einzige. Ich traue mich nur als Einziger.
3: Das muss ich auch sagen, das habe ich auch in meiner anderen Band irgendwie so tolle Songtitel, aber irgendwie haben wir halt alle Arbeitsnamen und wenn wir halt proben, dann werden die Arbeitsnamen genannt. Das andere will sich einfach nicht einbrennen.
1: Ja, also Queen Ludd ist tatsächlich, finde ich, ein top aktueller Song. Geht auch darum, also im Prinzip ist Arbeiten ja auch so ein bisschen, wie es organisiert ist, wieder die Natur des Menschen oft mit irgendwie Schichtdienst und 8 Stunden, obwohl wir irgendwie KI haben, sollen wir irgendwie noch mehr arbeiten und März will, dass wir irgendwie die 50-Stunden-Woche einführen und so weiter. Und manchmal muss man einfach ja, seine Auswege finden, um mal durchzuatmen. Also ich bin selber genauso, dass ich auch voll die Leistungsträgerin war, wahrscheinlich auf der Arbeit, aber ich halte das ja, das für schwierig, wie Arbeit in unserer Welt organisiert ist. Und deswegen ist das so ein bisschen so auch so ein spaßiger Song. Sometimes you just have to leave. Also manchmal muss man einfach auch eine Pause, braucht man eine Pause davon.
0: Claude, lass ja. Das Fritze nicht hören. Sehr viel ernsthafter ist der Song Growing Old, Staying Gold. Da ist eine Widmung mit dabei. Würdet ja. Ihr etwas dazu sagen wollen?
1: Ja, die Widmung ist für meinen Freund Friese, der sehr überraschend gestorben ist. Und das hat mich ein bisschen nachdenklich gemacht. Ich glaube, wir alle sind in einem Alter, also ich bin jetzt 42, wo man tatsächlich immer mehr mal die Erfahrung macht, dass irgendjemand auf dem Weg sozusagen nicht mehr weiter dabei ist und ja, verstirbt oder das Leben verlässt. Und das hat mich sehr nachdenklich gemacht. Und deswegen ist dieser Song, ist zwar auch total positiv und spaßig und schnell und soll auch so ein bisschen uns zeigen, dass diese Erwartungen an gerade auch Frauen und uns alle jugendlich und jung zu bleiben, eigentlich voll an der Realität vorbeigeht, weil alle Zeichen von Alter sind Zeichen von einem Privileg, nämlich dass man das noch erleben darf. Und Altern ist eigentlich was Schönes und wir sollten Falten und graue Haare feiern und deswegen, das ist auch Inhalt dieses Textes, genau.
0: Aber Claude, wenn du sagst, du bist 42, die Musik, ja. Die ihr macht, würde ich erwarten von einer Band mit Mitgliedern, die so irgendwie so knapp über 20, Mitte 20 ja. Sind oder sowas, ja. Also von daher widersprichst du durch dein Wesen genau dem, was du jetzt gerade sagst.

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1: Aber vielleicht die Frage, weil ich das immer wieder feststelle. Also ich meine zu glauben, dass Menschen, die mit Musik zu tun haben, ob jetzt MusikerInnen oder in anderen Bereichen der Musik, irgendwie ein bisschen langsamer altern oder sich mehr Jugend behalten. Wie stehst du, wie steht ihr dazu?
2: Ja, also das finde ich, ja, ich glaube, das ist auch schon das Ding, dass man halt, weil man sich viel in so Szenen bewegt, dieses auf Konzerte gehen, das verbinde ich halt auch immer noch mit eher so einer jugendlichen Tätigkeit, aber wenn ich halt auf Konzerten so in Bremen bin, dann sieht man auch eher Leute im älteren Altersspektrum, sag ich mal, eben jenseits der 20, weit jenseits der 20. Und trotzdem haben alle diesen selben Vibe. Und ich habe das auch, also bei mir ist halt auch beruflich so, dass ich mich sehr viel mit den Lebensrealitäten von jungen Menschen auseinandersetze. Und das ist so dieses Doppelte, also ich bin ja immerhin das mit bald 37 das Nesthäkchen der Band. Aber trotzdem habe ich mir so selber durch meine Arbeit und durch meine Bands, durch die Leidenschaft mir Musik, so diesen Alterungsprozess so ein bisschen aufgeschoben, ohne dass ich jetzt komplett desillusioniert bin und wie so ein Vogel durch die Welt geier, aber im Endeffekt weiß ich ja selber, dass ich alt bin. Ich wache jeden zweiten Tag mit Rückenschmerzen auf, mit graue Haare und dies, das und alles. Aber ich fühle mich trotzdem irgendwie nicht so, wenn ich halt in meinem Heimatort, ich komme ja auch nicht ursprünglich aus Bremen, gucke, da sind alle, wie gesagt, ähnlich alt wie ich und die haben schon gefühlt 2 Häuser, 3 Kinder, 20 Autos und hat das Leben so gefühlt durchgespielt. Und da habe ich, deswegen versuche ich mir das halt zu wahren, diese jugendliche Leichtigkeit, ohne tatsächlich alt zu werden. Aber ich glaube, das geht den anderen, würde ich mal behaupten, sehr, sehr ähnlich.
3: Ja, wobei ich würde immer sagen, es kommt auch ein bisschen auf den Lebensstil an. Einige zerstören sich ganz schön mit Drogen, Alkohol und Zigaretten. Und ich glaube, wir sind alle auch jetzt, ich glaube, ich bin so die Vernünftigste in der Band vielleicht, was den Konsum angeht. aber ich würde sagen, das ist schon ein Stück weit mit Jugendlichkeit verbunden wird, das zu machen, weil viele das irgendwann nicht mehr vereinen können mit Familienleben. Und das ist wahrscheinlich so ein bisschen die Lebensrealität, dass man sich so ein bisschen auch noch seine alltäglichen Ausflüchte bewahrt durchs Musikmachen.
1: Ach, ihr seid doch alle noch so jung.
4: Ich glaube, die Challenge ist einfach, dass man sich bewahrt, halt sich auf neue Sachen einlassen zu können. So, ob das jetzt eine neue Band ist, neue Musikrichtung oder ein neues Hobby oder keine Ahnung. Und selbst wenn das neue Hobby dann jetzt, weiß ich nicht, ist auch scheißegal, was das ist. Aber ich glaube, das ist das, was mich immer erschreckt hat, dass Leute, und das, also genauso als ich mit, weiß ich nicht, 19 Jahren Handball gespielt habe und alle Leute waren so klar, nö, ich spiele jetzt hier noch und dann, weiß ich nicht, kaufen wir das Haus. Und also so, ich glaube, die Leute, die halt alt sind, völlig unabhängig von Lebensalter, sind alt, weil sie halt irgendwie meinen, dass sie fertig sind mit Dingen so. Und da kann ich ganz deutlich sagen, habe ich gar keinen Bock drauf. Also
2: Und man muss ja auch nochmal überlegen, also wir werden ja, ne, das ist ja auch diese ganze Diskussion vom lieben Herrn, vom Fritz, ne, von wegen, wir werden ja alle viel älter, das ist ja nun mal auch so, dass wir im Schnitt wahrscheinlich die 80 erreichen könnten. Und ich habe noch so viel Zeit vor mir, also warum das alles halt so vergeuden, indem man halt alles schnell und möglichst den Haken da macht. Klar, hier und da tickt vielleicht eine Uhr und man sollte es lieber früher machen als später, aber ich finde halt dieses, wie gesagt, dieses Leben schon durchspielen mit Ende 20, Anfang 30 und dann hast du noch 50 Jahre vor dir, also was willst du in 50 Jahren machen? Also kein Wunder, dass dann Leute in der Midlife-Crisis sind und plötzlich sich Motorräder kaufen und whatever.
1: Das stimmt, ja. Ja, da steht die Politik natürlich der Lebenswirklichkeit sehr entgegen, das muss man ganz klar sagen, aber darauf wollen wir jetzt nicht eingehen, sonst wären wir noch in 3 Tagen hier, denke ich mal. Ich will noch auf einen Song eingehen, Synthetic Dreams. Ein Song eigentlich über eine Plastikfigur, in der aber das echte Leben beschrieben wird, oder? Und welche Aspekte davon genau?
3: Eigentlich ist dieses Plastikteil quasi eine Allegorie für Menschen, weil, also das kam mir irgendwann als Gedanke, man kennt ja diese ganzen Geschichten von den Ozeanen, die angefüllt sind mit Plastikmüll und Das sind alles ja nur ganz kleine Teilchen, die aber in der Menge einen riesigen Schaden anrichten in unserem Ökosystem und auch eine riesige Macht haben, obwohl die so achtlos weggeworfen sind. Und das war eigentlich so eine Allegorie auf, wenn wir Menschen alle zusammenhalten und solidarisch sind, dann können wir auch eine wahnsinnig große Kraft sein in dieser Welt. So, und solidarisch miteinander sein mit den unterschiedlichen Bedürfnissen, die wir haben. Und ja,
1: Naja,
3: das ist
1: durch den ganzen Müll, den die
3: ja.
1: Menschen produzieren, ist ja auch eine Art negativer Solidarität.
3: Ja.
1: Und da sieht man ja, welche Macht man dadurch hat,
3: Ja.
1: zum Beispiel Mikroplastik und was auch immer. Ja.
3: Genau.

0: Frage, wie schreibt ihr eure Songs? Die sind ja ziemlich kurz. Die müssen also inhaltlich und auch musikalisch ziemlich genau sitzen.
1: Also wir haben ja dankenswerterweise eine sehr professionelle Sängerin in unserer Band, die immer einen ganzen Katalog an Texten schon vorbereitet hat. Deswegen ist so das, was woran meistens irgendwie so, also meiner Erfahrung zumindest, wenn ich selber Texte schreiben musste in Bands, der Prozess zum Erlahmen kommt. Das ist einfach gar nicht der Fall. Außerdem ist Klo tatsächlich eine Person, die eher zu viel mitsingt von vornherein als zu wenig. Also wirklich so quasi, hey, ich habe einen Riff mitgebracht und dann fängt Klo an zu singen. So. Und das ist schon, das ist halt mega geil. So, also dadurch geht das halt einfach ultimativ schnell. Wir schreiben eigentlich Songs, indem ich irgendwas mitbringe. Das passiert meistens, also wir haben jetzt gerade so ein bisschen die Phase gehabt, wo ich gedacht habe, wir müssen doch mal irgendwie, ich muss mal ein bisschen was Aufwendigeres mitbringen. Und dann haben wir so mal so eine ganze Probe, anderthalb, an so einem Song gesessen und haben irgendwann, wurde uns das zu langweilig und dann haben wir halt gesagt, okay, so 20 Minuten was anderes und haben zwei andere Songs geschrieben. Also es ist schon so, dass halt irgendwie, also das geht schon alles sehr, sehr schnell und wir wissen ja auch alle, was wir da machen. Also es muss jetzt auch niemand sein Instrument irgendwie großartig neu lernen. Das ist auch alles echt nicht anspruchsvoll, so außer für Arne, der muss halt schnell spielen. Das hat er den ersten Teil seines Schlagzeugerlebens nicht unbedingt gemacht. aber also das passiert einfach halt eigentlich in dem Moment. Und ich glaube, es lohnt sich auch gar nicht so richtig doll, da jetzt so viel drüber zu sagen, weil es ist einfach auch schnell, also es passiert einfach im Moment. So.
2: Es ist sehr organisch. Das ist, glaube ich, auch die erste Band, wo das super organisch ist. Ja. Also es wird was gespielt und ich habe eigentlich direkt, dann wird das so geloopt, ich habe direkt eine Idee und das läuft so Hand in Hand, das ist wirklich eine Probe und dann ist der Song da und dann wird da bestimmt noch mal was dran geändert, wenn man eine Nacht drüber geschlafen hat, aber es ist wirklich eine super Dynamik in der Band.
1: Ich fand aber schon immer, also halt irgendwie, ich weiß noch nicht genau, wo das herkommt, so, aber ich fand schon immer einfach, also ich habe eine sehr, sehr kurze Aufmerksamkeitsspanne, so, was irgendwie auch Länge von Live-Sets angeht und so. Und ich finde halt, also bei Waxman ist es schon so, dass das alles sehr, sehr reduziert ist auf wirklich A, B, Ende. Im Zweifel so. Aber ich finde halt einfach gutes Songwriting, auch Songwriting, was auf dem Punkt ist, so. Und das halt Punk, so. Und da brauchen wir jetzt auch nicht irgendwie noch drei extra Runden drehen und nochmal eine Tonlage tiefer gehen, damit dann am Ende nochmal das Gleiche. Also da hatte ich nichts von, so. Deswegen.
0: Aber die Songs kommen dir doch eigentlich auch insofern entgegen, als du vorhin schon gesagt hast, wofür du dich alles nicht interessierst und zu faul für bist halt zu faul für ein langes Gitarrensolo. Also werden das 2 Minuten statt 5,5.
1: Ich spiele mehr Gitarren-Solo als jemals zuvor. Das ist das.
0: Ihr seid bei Rookie Records, einem echten Punk-Label. Wie kam der Kontakt zustande? Wie kamt ihr dahin?
3: Also ganz genau sind wir bei Sabotage Records. Das ist ja hier in Bremen ansässiges Label. Aber auch natürlich sind ein Punk-Label und es gab schon hier und da so lose Connections zu Sabotage. Also man kannte sich halt irgendwie und dann kam, also korrigiert mich Franz ja auf uns zu und meinte, hey, ich finde das ganz geil, habt ihr Bock, eine Platte mit zu machen bei uns, bei ihm. Und darüber ist es dann so entstanden, dann haben wir ein bisschen die Kondition mehr oder weniger so ausgehandelt, wie es so ist. Und dann sind wir darüber dann über Rookie und das als, ja, wie nennen wir das so schön, als
2: Promotion-Partner.
3: Also deswegen läuft das halt als auch über die Rookie-Schiene, aber das Label selber bei uns ist Sabotage oder Sabotage. Ich sag mal Sabotage.
0: Okay.
2: Ich glaube, der hat uns eigentlich quasi einkassiert, bevor er irgendwas gehört hat. Er hat nur vom Hörensagen was von uns gehört. Also er hatte noch nicht irgendwie meinen Song gehört. Und da hat er schon gesagt, wollt ihr?
0: Der hat doch bestimmt gehört, dass der Robert eine kurze Aufmerksamkeitsspanne hat und hat gesagt, die kassiere ich ein, bevor da irgendwas ähnlich passiert. Robert, sorry, da bist du selber dran schuld.
1: Das ist total okay, Fanny.

0: Eine andere Frage. Ich habe gesehen euren Tourplan. September und speziell Oktober seid ihr wieder unterwegs. Habt ihr eine Idee, wie und wo und wann und was erwartet Fans bei einem Wax Minds Konzert?
1: Also Spaß.
2: Und
1: Ich glaube,
2: gute Laune.
1: genau. Also ich glaube, man sieht uns an, dass wir tierisch Bock haben. Eigentlich kann sich jeder Konzertort auf ein sehr spezielles Kostüm freuen, weil es wird eigentlich in der Regel nicht zweimal getragen, vielleicht in einer Abwandlung. Also ich war mal eine Geburtstagstorte. Und das habe ich recycelt. Das wurde dann zum Eisberg, auf der die Titanic gesunken ist. Genau, es gibt immer ein ganz spezielles Kostüm. Und
2: Benrich hat mir erzählt, er wollte das nächste Mal ein Konzert nur im Liegen spielen.
3: ja, habe ich das?
1: genau.
2: Das würde ich sehen.
0: Ja, das
1: Das
0: ich
1: ist,
0: auch, ja.
1: ja.
0: Also Claude, die Stevie Nicks des Punk. Dann mal eine Frage, in welchen Formaten ist eure EP, LP, wie auch immer, erschienen und macht ein bisschen Werbung. Wo findet man euch, eure Musik, Social Media, Homepage etc.?
2: Ja, also wir werden jetzt erstmal schön auf klassisch Schallplatte. Ich freue mich da persönlich sehr drüber, weil es die erste Platte ist. Also ich Vinyl, was ich halt mit einer Band rausbringe. Das ist natürlich erstmal das Physische, was wir den Leuten anbieten können. Natürlich auf den diversen Streaming-Plattformen, wobei wir natürlich immer Bandcamp immer am besten finden, weil irgendwie näher an den KünstlerInnen kann man nicht kommen, weil es ist halt immer ein leidiges Thema, egal wo man ist. Man muss halt leider da sein, auch ein bisschen, wo die Leute sind. Aber dass jetzt da nicht der große Pfennig bei rumspringt, wenn wir bei Spotify, Apple Music, Tidal und wie sie alle heißen. Die haben alle auch irgendwo ihr Dreck am Stecken, aber es ist halt auch mal müßig, da jetzt als kleine Band, wie wir sie nun mal sind, da irgendwie gegen anzugehen. Deswegen sagen wir mal lieber, ey, kommt auf Konzerten, kauft eine Platte, zieht euch den Kram bei Bandcamp rein, da haben wir es eigentlich quasi für lau. Also gebt uns, was ihr möchtet, was euch das wert ist. So, und das finden wir halt viel, viel nahbarer. Und dann müssen wir nochmal gucken, ob wir nochmal vielleicht noch das Ganze nochmal als Tape oder sowas rausbringen. Aber erstmal haben wir jetzt ein paar Platten an Bord, die sind ja auch pünktlich zu unserem Release-Gig auf der Berlinale fertig gewesen. Und dann müssen wir noch mal gucken, was sie noch so anbietet. Erstmal sind wir, glaube ich, mit dem, was wir da haben, schon mal ganz gut aufgestellt. Und da ist, glaube ich, für die meisten Leute was dabei, weil ich weiß jetzt nicht, wie die Leute noch zu CD stehen momentan. Das ist auch alles, einige feiern das, einige feiern es nicht oder haben es einfach nicht mehr, deswegen Schallplatte oder halt, wie gesagt, am besten live genießen, wie man so schön sagt.
0: Ja, die Schallplatte wirkt wie so ein schönes Wimmelbild. Was hat's denn mit dem Cover auf sich?
2: Ich spreche mal einfach weiter. Ne, tatsächlich hatten wir halt eben ein bisschen die Idee, dieses Funatic Asylum, dass wir diese Wimmelbilder, ich glaube, das kam vor allem von Robert, diese Wimmelbildoptik, wo man bei jedem mal gucken, was Neues entdeckt, das war eigentlich recht früh da. Und hatten so ein bisschen auch so von diese Kritzelästhetik, dieser cartoonige Zeichenstil fanden wir sowieso ganz gut, weil es auch ganz viel in so einem ähnlichen Bands halt auch irgendwie vorhanden ist. Und dann hatte ich nämlich halt Alex Marges, das ist der aus Aalborg gemacht hatte, mal vorgeschlagen. Das ist halt ein Künstler, dem ich schon länger irgendwie folge und der sehr viel coole über Zines, über Illustration ganz viel macht und denen hatten wir das halt anvertraut, die Idee. Und wir sind auch sehr, sehr zufrieden mit dem, was er macht, weil er auch sehr offen für das war, weil er halt selber ganz viele Sachen hat, die in so eine wimmelbildige Optik ist. Und ich finde, das unterstreicht auch ganz gut diesen Charakter des Albums und des Titels, des Funatic Asylum, dass halt irgendwie überall passiert irgendwas, alles ist ein bisschen durchgedreht, irgendwelche Bananen werfen mit Bananenschalen und wie gesagt, jeder soll sich das Cover einfach mal selber angucken, weil da gibt es mal ganz viel zu entdecken. Bei jedem mal gucken. Und das war uns irgendwie wichtig, das halt umzusetzen, dass dann irgendwie dieses wimmelige, quatschige, was wir halt auch als Musik verbinden oder rüberbringen wollen, dass wir das auch irgendwie ins Artwork übertragen.
0: Ja, von daher passt natürlich dann auch Vinyl sehr viel besser, weil man da
2: Ja.
0: einfach mehr sieht. Und jetzt kapiere ich das erst, weil du das sagst, Phonetic. Ich bin natürlich Phonetic, Lunatic, Phonetic, Phonetic. Jetzt kapiere ich das. Phonetic Asylum.

0: Ich habe jetzt noch ein paar Fragen, die nichts mit eurer Musik direkt zu tun haben, die mich aber trotzdem interessieren. Wenn ihr jetzt in diesem Moment, ich weiß, das ändert sich, noch eine Platte mit auf die einsame Insel nehmen könntet, welche wäre das?
1: Das wäre bei mir die Automatic Midnight von den Hot Snakes.
2: Boah, ich bin ganz schlecht in sowas, ey.
3: Ich glaube, bei mir wäre es von Comadre, die Self-Titled.
2: Boah, krass, Alter, die muss ich mal hören wieder. Das hört ja auch toll, ist auch richtig gut da mal.
0: Robert, du wirst dich aber nicht dem Benny anschließen, das sage ich dir jetzt schon.
4: Das wäre jetzt zu einfach. Wollte sagen, ihr könntet ja zusammen die Platte hören, aber dann wäre es nicht mehr eine einsame Insel, ne? Ich glaube, bei mir wäre es tatsächlich dann auch wieder klassisch in Metal. Es gibt ein Album und das ist Crystal Logic von Manila Row. Das ist so ein geiles, episches, früher Metal und das ist halt so ein All-Killer, No-Filler. Das ist so ein Album, da kann ich immer wieder, ich glaube, ich höre das schon seit 20 Jahren oder so. Seitdem ich ein kleiner Metal-Junge war, höre ich das immer wieder und ich kann das 2 Jahre nicht hören und ich gehe darauf zurück und ich kann jede Zeile mitsingen. Das ist mein absolutes einsame Insel-Ding. Ich glaube, das werde ich auch nie satt. Das ist nämlich immer das Wichtige. Manchmal hat man so Alben, dann die findet man geil und hört die auf und ab und irgendwann reicht es dann auch erstmal. Aber das ist da nicht so der Fall.
0: Mhm. Robert, hast du was?
2: Boah, ich bin ganz schlecht in sowas, aber ich glaube tatsächlich, Blindflug von Düsenjäger.
0: Okay, geht doch, auch wenn es weh tut. Dann noch was. Ihr habt das sicher auch, obwohl vielleicht seid ihr auch zu sehr mit eurer eigenen Platte erstmal beschäftigt, aber oft dringt ja eine Melodie oder ein Song in den Kopf ein und geht nicht mehr weg und wird zu einem quälenden Ohrwurm. Gibt es da etwas oder hat es da in letzter Zeit etwas gegeben, das euch so halbwegs um den Verstand gebracht hat?
1: Oh, ich habe das regelmäßig. Ich weiß auch nicht, warum. Und das sind auch oft Songs, ich weiß gar nicht, die ich gar nicht so mag und die ich dann auch loswerden will und die ich dann versuche zu überspielen, indem ich irgendwie aktiv was anderes höre, was ich gerne mag. Das war zum Beispiel It's Raining Man von den Weather Girls. Ich hasse diesen Song.
0: Da bist du nicht allein.
1: Das ist schrecklich, ich hasse
2: der
1: den.
2: Regenmann. Hallo Julia.
1: Ja.
2: New York State of Mind von Nas.
3: Hm. Ich habe letztens einen Song von The Cigarettes gehört. They Are Back irgendwie, ich weiß nicht genau den Titel. Und der ist mir so im Kopf geblieben, weil der sehr nach einem anderen Song klingt, den ich kenne. Und ich kam einfach nicht drauf, was es ist. Und irgendwann ist mir aufgefallen, dass der sehr ähnlich ist wie der Song Stepping Stone, der von ja auch vielen Bands gecovert wurde, Mind of Rap zum Beispiel. Ja, da war ich dann auf jeden Fall sehr erleichtert, dass ich das Ende aus dem Kopf hatte und wusste, ach, das ist gut, das ist das.
0: Und wenn der dir das nächste Mal in den Kopf kommt, hast du die Lösung gleich parat.
3: Ganz genau.
0: Arne, gibt's bei dir auch was?

0: Ja, ich habe auf der Arbeit immer regelmäßig mit Songs zu tun, die halt quasi so ein Trio für uns schreiben, so quatschige, satirische Comedy-Songs. Und ich bin jetzt nicht der größte Fan von, in der Regel, aber ich weiß, dass es halt bei Teilen unserer Fans und Followern da bei der Arbeit halt das sehr gut ankommt. Und die schaffen es immer, richtig schlimme Ohrwürmer zu machen. Und ich muss dann halt diese Songs irgendwie bearbeiten, muss halt irgendwie die Videos dran machen. Und dann hört man den immer und immer wieder. Und das geht einem nicht aus dem Ohr. Das ist richtig schlimm. Und meistens steckt man auch noch mal die ganzen anderen Kollegen mit an. Und ich bin gerade ganz glücklich, dass ich da jetzt längere Zeit von befreit bin, weil ich einfach gerade ganz viel anderes höre. Aber das ist immer wieder. Und das passiert mir immer, immer mal wieder. Und das ist so
1: Hast du ein
0: schrecklich.
1: Beispiel?
0: Oh nein, bitte nicht. Also ich kann da nicht. Oh, jetzt habe ich direkt.
2: Claude,
0: Dankeschön für
2: du
0: gar
2: bist
0: nichts.
2: eine Sadistin. Das muss
0: Ja,
2: man
0: ich habe
2: fast
0: es mir sofort wieder direkt, weil ich
2: festhalten.
0: überlegt, was war denn der letzte Song? Und jetzt habe ich sofort wieder einen Ohrwurm. Das ist schrecklich.
2: Dann machen wir ganz schnell weiter. Ich habe nämlich noch eine Frage. Wir haben jetzt über alles Mögliche gesprochen, aber gibt es noch etwas Wichtiges, etwas, das euch sehr am Herzen liegt, das ihr unseren HörerInnen gerne sagen würdet?
1: Ich würde mich an dieser Stelle, ich weiß nicht, ob du das dann aussendest, aber ich würde mich super gerne bei allen bedanken, die das für uns irgendwie möglich gemacht haben. Da gehört eine Menge dazu. Das ist nicht nur Franz, der die Platte rausgebracht hat und ja auch uns blind vertraut hat. Das ist auch Hütte von Phantom Studio, der mit uns die Platte aufgenommen hat. Der ist zu uns gekommen und hat das in unserem Proberaum gemacht. Und das ist auch Rohle von der Tonmeisterei in Oldenburg, der das Ganze ziemlich spontan gemastert hat, weil der Mensch, der das eigentlich mastern sollte, irgendwie kurz mal irgendwie abgetaucht ist und dass er mal fertig werden sollte. Und natürlich Alex Magis, der dieses geniale Cover für uns gemacht hat und unsere ganzen Spezialwünsche berücksichtigt hat. Genau. Und alle, die auf unsere Konzerte kommen, es macht mich jedes Mal sehr glücklich. Wir haben jetzt gerade so ein richtig tolles Konzert auf der Berlinale gespielt und es waren so viele Leute da. Und das war einfach, es erfüllt mich richtig. Also darüber bin ich richtig dankbar.
2: Lot, warum sollte ich das nicht senden?
0: Hört alle Empty Bones. Ja, stimmt, den muss man auch noch, also vor allem Hobby muss man danken.
1: Ja.
0: Nicht Wax, nein, es hört nur
1: Und
0: Empty Bones.
1: Daniel,
0: Ja.
1: der das Video gemacht hat und immer Fotos
0: Stimmt,
1: von uns
0: ja.
1: macht, die gut aussehen, wo wir gut aussehen.
0: Er soll nicht traurig sein, nur weil Kolumbien ausgeschieden ist. Es ist nur Fußball oder auch der doofe Fußball. Na.
2: Noch etwas oder Hammers?
0: Benrich.
3: Nee, also ich kann das gar nicht, genau, ich kann mich da Claude nur anschließen. Das wäre genau so das, was mir auch am Herzen liegt, ja.
2: Okay. Ja, ihr Lieben, das war sehr unterhaltsam und sehr informativ. Vielen herzlichen Dank dafür. Danke auch für die sehr frische, tolle Platte, muss ich sagen. Ist ein bisschen kurz geworden, aber vielleicht wird die nächste ein bisschen länger. Doppel-LP mit, oh, was braucht ihr für eine Doppel-LP? 50 Songs, würde ich sagen, ne? Oder sowas. Aber wenn die nächste Platte kommt, würde ich das gerne wieder machen, wenn es für euch okay wäre.
1: Ja, voll gerne.
0: Sehr gerne. Es hat sehr viel Spaß gemacht, auf jeden Fall.
1: Ja.
0: Danke, dass du dir die Zeit genommen hast, unser Gelaber anzuhören.
2: Immer gerne. Ich liebe Gelaber, ernsthaftes Zeug oder pseudo-ernsthaftes Zeug gibt es genug und zu viel auf der Welt. Alles klar, ich bedanke mich. Bis zum nächsten Mal. Tschüss.
1: Danke
0: Tschüss.
1: schön.
0: Ciao.
1: Danke dir.

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1: Die Schweizer Pop-Punk-Band All Together hat eine kleine Anekdote über einen einschneidenden Song für uns. Vielmehr ihr Sänger Andy. Den Song hören wir und dann den All Together-Song Brain Dead. Viel Spaß.
2: Hi, ich bin Andy von der Band All Together aus der Schweiz und ich möchte euch erzählen, was mich mit dem Song Bliss von Muse verbindet. Als ich 9 Jahre alt war, war ich mit meiner Mutter einkaufen und damals hatte es in der Nähe der Kassen immer so CD-Ständer. Und ich stand vor diesem CD-Ständer und dachte mir, diese CD sieht aus wie Rockmusik. Mama, kannst du sie mir kaufen? Das hat sie zum Glück gemacht. Es war eine Compilation mit verschiedenen Bands drauf und das war für mich lebensverändernd, weil ich zum ersten Mal in Berührung mit den verschiedenen Styles von Rockmusik gekommen bin. Dieser Song war auch drauf und obwohl ich nicht jetzt mega der eingefleischte Muse-Fan bin, finde ich diesen Song immer noch der Wahnsinn. Ich höre den mega gern und möchte ihn gern mit euch teilen. Deshalb viel Spaß und Peace. Macht's gut.

New Orleans im US-Bundesstaat Louisiana, also ganz im sumpfigen Süden der USA, ist den meisten Menschen durch Soul, Cajun, Jazz und ähnliche erdige Musikrichtungen bekannt. Doch davon sind Twisted Teens ganz weit entfernt, denn sie sind eine Punkband. Und doch benutzen Twisted Teens eben auch traditionelle Instrumente wie akustische und Pedal-Steel-Gitarren. Und sie bedienen auch Punk-Untergenres wie Proto-Punk, Post-Punk und Surf-Punk. Doch ebenso finden sich Elemente von Country, Folk, elektronischer Musik und sogar Pop in ihren Songs. Kürzlich erschien die neue Twisted Teens LP Florida Water Blues, von der ihr gleich den Titelsong hört. Jack White, den viele vor allem durch seine Band The White Stripes kennen, spielt ja nicht nur Musik, sondern produziert auch und hat seine eigene Plattenfirma mit dem Namen Third Man Records sowie Third Man Plattenläden in Nashville, Detroit und London. Detroit ist seine Heimatstadt, doch heute lebt er eben in Nashville. Aber Jack White ist auch ein Mann, der sich für andere einsetzt, da er selbst schlimme Erfahrungen mit Mobbing gemacht hat. Und so half er kürzlich der US-Band Twin Temple, bestehend aus dem Ehepaar Alexandra und Zachary James, die seit 2017 Musik machen, einen Sound haben, der bis in den 50er Jahre zurückreicht, gleichzeitig aber auch ein satanisches Image pflegen. Und wegen letzterem warf sie der US-Country-Star Charlie Crockett als Vorgruppe raus, obwohl er alles von der Band wusste. Angeblich waren die beiden ihm nicht gottesfürchtig genug und zu satanisch. Sofort reagierte Jack White und engagierte sie für ein Konzert als Vorgruppe. Und wie Twin Temple klingen, erfahrt ihr jetzt. Hier sind sie mit dem Titelsong ihres anstehenden Albums Doomed Lovers.

0: Kommen wir zum New Yorker Jesse Krakow, einem wahren Wunderkind auf der einen Seite, aber ein bisschen verdreht auf der anderen. Seine Musik auf jeden Fall ist großartig und für dieses Jahr ist er gerade an der Produktion von 69 Maxi-Singles. Wir sind im Monat Juli angelangt und er hat wieder einen neuen Song. Der Song heißt »The World and Elsewhere«. Bevor wir ihn hören, erzählt uns Jesse in seiner typischen Art etwas über diesen Track. Dieser Song heißt The World and Elsewhere.
1: And Elsewhere.
0: Denn was ist eigentlich die Welt? Lebt ihr auf der Welt? Lebe ich auf der Welt? Ist es überhaupt eine Welt? Vielleicht sind es viele Welten. Vielleicht bin ich eure Welt.
1: Your world.

0: Den Keyboarder Anders Becker habt ihr schon einige Male bei mir gehört. Anders spielt in der Bremer Kraut-, Improvisations- und Psychedelic-Rockband Liquid Orbit, die ich euch nur wärmstens ans Herz legen kann. Aber er ist auch leidenschaftlicher Plattensammler und deshalb bat ich ihn doch mal in seinem Fundus herumzuwühlen und uns einige seiner meist obskuren Lieblingssongs und Platten zu präsentieren. Das tut er auch heute. Mal sehen, auf welchen Song seine Wahl gefallen ist.
1: Heute möchte ich euch ein Album von Del Shannon vorstellen. Moment mal, werden jetzt einige von euch wahrscheinlich denken, das ist doch dieser Schmusepapa aus den frühen 60ern, der Teenagerherzen mit Runaway zum Schmelzen brachte. Ja genau, um den geht's. Er wollte nicht einsehen, dass er nach den musikalischen Umwälzungen der folgenden Jahre zum alten Eisen gehören sollte. Und so nahm er 1968 ein Album mit neuen Sounds auf. Der Albumtitel passt zum psychedelischen Zeitgeist: The Further Adventures of Charles Westover. Und auch musikalisch driftet er in höhere Sphären ab. Und hier ist der Song dazu: I Think I Love You.

The Invisible Machine Engine, kurz TIME, ist eine psychedelische und progressive Band aus dem russischen Nizhny Novgorod, die freie Improvisationen spielt. Dabei bewegt sie sich schwebend zwischen unterschiedlichen Tonarten, Akkorden und Tempi. Gitarrist Anton Makelow und Schlagzeuger Alexander Sisow verbinden in ihrer Musik Fragmente von Math-Rock, Post-Rock, aber auch Folk, kosmischer Elektronik und etlichem anderem. Die Band hat bisher 2 Platten veröffentlicht, beide live. Ihr hört jetzt einen Song eines Konzerts von 2025 mit dem Titel Coma Berenices, einem der frühesten Stücke der Band, bei dem sie experimentelle Rhythmusmuster und Ambient Sounds erforschte. Zuerst jedoch eine neue Alternative Rock Band aus Los Angeles, die gerade ihre Debütsingle veröffentlicht hat. Die Band heißt Cascades und der Song trägt den Titel In Moments. Er stammt von der ersten EP der Band, sie heißt Liminality und erscheint im September. Der erste Song verbindet eine Post-Hardcore-Intensität mit einer Shoegaze-Atmosphäre, gepaart mit einer Alternative Rock-Melodie. Hier sind Cascades mit In Moments.

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1: Weiter geht's mit der deutschen Band Traum, die hin und wieder Platten veröffentlicht. Und zwar bisher eine Single, eine EP und jetzt einen weiteren Song. Die Band erinnert mit ihrer Musik an Psychedelia, Acid und Glamrock mit tollen Melodien, Harmonien und Sounds. Schon mit ihren ersten Songs errang die Band um Helen Lichter das Interesse des US-Psychedelic-Labels Hypnotic Bridge, das denn auch die erste Single herausbrachte. Danach folgte die gleichnamige EP Traum und jetzt der brandneue Song Hector's Theme. Ich hatte die Möglichkeit, von Helen Lichter ein Statement zur Band und zum Song einzufangen, in typischer Traummanier. Hier ist Helen Lichter und danach der Song Hector's Theme.
2: Hallo liebe Zuhörerinnen und Zuhörer, hallo lieber Carsten, wir von Traum freuen uns ungemein, einmal mehr hier bei dir auf Sendung sein zu dürfen und hoffen, euch gefällt unsere neue interstellare Single, die gerade frisch auf unserem eigenen Label Lichter Records erschienen ist. Und wer mehr darüber erfahren möchte oder ein Exemplar auf Vinyl erstehen möchte, schaut gerne mal auf unserer Website unter www.traum.band vorbei. Wir wünschen euch in jedem Fall jetzt viel Spaß beim Hören. Ciao!

Kommen wir damit zur australischen Band Yummy Ship, die ich nach ihrer Debüt-LP bereits einmal interviewen konnte. Die drei noch recht jungen MusikerInnen verfügen über ein kompositorisches und musikalisches Können, das viele andere vor Neid erblassen lassen würde. Kürzlich erschien der neue Yummy Ship Song Devil Gin und natürlich bat ich die Band, uns etwas dazu und zur anstehenden zweiten LP zu erzählen. Das tat die Band gerne und danach gibt's natürlich den Song. Hallo, wir sind Yummy Ship. Ich heiße Jade und spiele Bass. Ich bin Nick und spiele Schlagzeug. Und ich heiße Jared und ich spiele Gitarre. Wir sind ein Instrumentaltrio aus Perth in Westaustralien und wir spielen progressiven, experimentellen Math-Rock. Zu unseren musikalischen Einflüssen zählen Pink Floyd, Carnival, The Mars Volta und John. Es gibt uns inzwischen seit etwas über einem Jahrzehnt und bald veröffentlichen wir unser zweites Album. Es erscheint am 18. September. Das Album heißt Baku und es enthält 10 Songs. Diesmal gingen wir etwas anders an die Komposition und die Aufnahme heran als an unser letztes Album Feast Eternal, das ja eher ein Konzeptalbum war. Diesmal sollte jeder einzelne Song seine eigene Geschichte erzählen. Der Albumtitel Baku stammt aus der japanischen Mythologie. Er steht

das ausführlicher bearbeitet werden, anders als auf dem vorherigen Album Feast Eternal. Die erste Single des Albums heißt Devil Djinn. Der Titel stammt aus einem Videospiel namens Tekken, das Nick und ich immer spielten. Es ist ein Kampfspiel und Djinn ist einer der Charaktere des Spiels, der auch zu Devil Djinn wird. Das haben wir übernommen, den Namen Djinn jedoch mit einem D am Anfang versehen. So wird er zu einem teuflischen Geist. So etwas machen wir mit vielen unseren Songs. Wir stellen Bezüge zu Videospielen, Büchern, Filmen oder Ähnlichem her. Diesen Song schrieben wir im Jahr 2023 als ersten für dieses Album. Es ist ein klassischer Yummyship-Song. Das erste Mal spielten wir ihn bei einer Silvester-House-Party-Show. Wir fragten die BesucherInnen, welcher Song die erste Single werden sollte. Und Ron entschied sich für Devil Djinn, weil er ihn für am meisten wie Yummyship hielt. Einige andere waren seiner Meinung, also wählten wir diesen Song als erste Single. Der Song entstand im Studio ziemlich schnell und organisch. Er war ja bereits komponiert und ausgearbeitet, also war es im Studio nur ein kurzer Arbeitstag. Wir freuen uns sehr, unser neues Album zu veröffentlichen. Die zweite Single erscheint auch bald, und zwar am 24. Juli. Es wird wohl der Song Odyssey. Also haltet die Augen und Ohren offen. Vielen herzlichen Dank an euch. Hoffentlich überquert diese australische Band den Ozean bald wieder in Richtung Deutschland.

Raycode Zero ist ein neues italienisches Instrumentalprojekt, das die Sprache des Metal mit der von Videospiel-Soundtracks verschmelzen will. Dabei geht es der Band hauptsächlich um die japanische Ästhetik. Die Wurzeln des Projekts reichen bis ins Jahr 2017 zurück, doch komponiert wurde das Album erst 2023 von Lorenzo Visintin, der zwischen 2013 und 2017 in einer Tribute-Band spielte, die sich der Musik der Final Fantasy-Serie widmete. Im Jahr 2024 tat sich Visintin mit dem Gitarristen Stefano Zamborlini zusammen, der alle Gitarren dieses Projekts aufnahm. Zu guter Letzt stieß noch der Saxophonist Manuel Trabucco zu den beiden und so entstand Raycode Zero. Kürzlich erschien das Debütalbum des Projekts mit dem Titel Chronicles und von dem hört ihr jetzt den Song Dimensional Gates. Das war Sheep Music hier auf Radio Loro 90,2. Tschüss bis dann, sagt euer Carsten.

Herzlich willkommen zu Nerdtrix. 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Ja, das werden wir erstmal machen. 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

Die erste Stunde geschafft, die zweite ist im Anmarsch. Lorun, Nightshrex mit dem Dabra. Mal wieder aus unserer schönen Sendezentrale hier in der Frieda. Ich hab Spaß, ihr habt Spaß, wir haben Spaß. Und so geht's weiter und immer weiter und immer weiter und immer weiter.

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Letzte Stunde Night Tracks. Psychedelisch wird's jetzt. Ja, ich würde sagen, habt Spaß immerhin. Dürfen wir bald nicht mehr raus, deswegen müssen wir wohl weiterhin Loro Night Tracks hören. Irgendwie jede Woche, jeden Sonnabend, jedes Jahr, jahrelang, bis der ganze Mist vorbei ist und dann trotzdem wieder einschalten und Loro Night Tracks hören. Ja, mal mit mir, mal mit anderen, mal mit allen. Grüße gehen heute auch noch raus an den Sepp, der den vollen Geburtstag, glaube ich, heute feiert. Ich glaube, heute der volle Sepp, ja, das machen wir, da trinken wir einen auf dich, da trinken wir einen mit dir, das wird wunderbar. Sepp, der ja auch schon häufiger mal zu Gast war, bestimmt irgendwann auch mal wieder zu Gast sein wird. Sepp, have fun, we love you all, bye bye und hört Night Tracks, Loro 90,2.

Das war's auch schon wieder. Durch die Sendung führte der Dabra. Ich hoffe, die Musik hat euch gefallen. Wenn nicht, dann müsst ihr nächste Woche wohl wieder einschalten, denn da gibt's andere Musik, nicht von mir. Ja, und wenn doch, dann müsst ihr auch wieder einschalten, irgendwann später. Dann gibt's nämlich die gleiche Musik, also so ähnliche Musik jedenfalls, auch wieder von mir. Ich würde sagen, have fun, habt einen schönen Sonnabend, habt einen schönen Sonntag, kommt gut durch die Woche. Das war Loro auf Nitrax, Loro 90,2 mit dem Dabra.

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